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1: Ich bin Marvin Standke und das wird der Tag. Erkenntnisse zum Thema Migration stellt heute am Vormittag die Bundespressekonferenz vor. Unter dem Titel Wer bleibt, wer geht und warum Eingewanderte Deutschland wieder verlassen. Drei Wissenschaftlerinnen stellen dann ihre Erkenntnisse zu diesem politisch brisanten Thema vor, bei dem es um Fachkräftemangel, Einwanderung und Integrationspolitik bei uns in Deutschland gehen wird. Der deutschen Wirtschaft fehlen trotz der konjunkturellen Schwäche weiterhin mehrere hunderttausende Fachkräfte, besonders im Gesundheitswesen, dem Handwerk sowie in technischen Berufen. Mit dem Ferienbeginn in Niedersachsen und Bremen heute nimmt der Reiseverkehr im Norden deutlich zu. Auf den großen Autobahnen Richtung Ostsee, Alpen und Südeuropa ist dann mit längeren Staus zu rechnen. Der ADAC rechnet dann zum Wochenende in ganz Deutschland mit der ersten großen Sommerreisewelle und zahlreichen Staus. Und heute startet der 22. Turniertag der FIFA-Fußball-Weltmeisterschaft 2026. Es ist übrigens eine Rekord-WM mit 48 Mannschaften, 104 Spielen und drei Gastgeberländern ist diese WM die größte in der Geschichte des Turniers. Später am Abend trifft Spanien dann auf Österreich. Das Spiel beginnt um 21 Uhr unserer Zeit und das Finale der WM ist dann Sonntag am 19. Juli. Jetzt kompetent und zuverlässig, das Wetter bei uns in Mecklenburg-Vorpommern. Teilweise wolkig noch, meist leicht bewölkt, bis klar und trocken. 17 bis 11 Grad die Tiefstwerte und der Schlagerradio-Wetter-Trend sagt, es gibt wieder Sonne, Wolken, Regen, alles ist möglich bei maximal 25 Grad dann. 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
1: Ich bin Marvin Standke und das wird der Tag. Erkenntnisse zum Thema Migration stellt heute am Vormittag die Bundespressekonferenz vor. Unter dem Titel Wer bleibt, wer geht und warum Eingewanderte Deutschland wieder verlassen. Drei Wissenschaftlerinnen stellen dann ihre Erkenntnisse zu diesem politisch brisanten Thema vor, bei dem es um Fachkräftemangel, Einwanderung und Integrationspolitik bei uns in Deutschland gehen wird. Der deutschen Wirtschaft fehlen trotz der konjunkturellen Schwäche weiterhin mehrere hunderttausende Fachkräfte, besonders im Gesundheitswesen, dem Handwerk sowie in technischen Berufen. Mit dem Ferienbeginn in Niedersachsen und Bremen heute nimmt der Reiseverkehr im Norden deutlich zu. Auf den großen Autobahnen Richtung Ostsee, Alpen und Südeuropa ist dann mit längeren Staus zu rechnen. Der ADAC rechnet dann zum Wochenende in ganz Deutschland mit der ersten großen Sommerreisewelle und zahlreichen Staus. Und heute startet der 22. Turniertag der FIFA-Fußball-Weltmeisterschaft 2026. Es ist übrigens eine Rekord-WM mit 48 Mannschaften, 104 Spielen und drei Gastgeberländern ist diese WM die größte in der Geschichte des Turniers. Später am Abend trifft Spanien dann auf Österreich. Das Spiel beginnt um 21 Uhr unserer Zeit und das Finale der WM ist dann Sonntag am 19. Juli. Jetzt kompetent und zuverlässig das Wetter bei uns in Mecklenburg-Vorpommern. Teilweise wolkig noch, meist leicht bewölkt, bis klar und trocken. 17 bis 11 Grad die Tiefstwerte und der Schlagerradio-Wetter-Trend sagt, es gibt wieder Sonne, Wolken, Regen, alles ist möglich bei maximal 25 Grad dann. 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
1: Ich bin Marvin Standke und das wird der Tag. Erkenntnisse zum Thema Migration stellt heute am Vormittag die Bundespressekonferenz vor. Unter dem Titel Wer bleibt, wer geht und warum Eingewanderte Deutschland wieder verlassen. Drei Wissenschaftlerinnen stellen dann ihre Erkenntnisse zu diesem politisch brisanten Thema vor, bei dem es um Fachkräftemangel, Einwanderung und Integrationspolitik bei uns in Deutschland gehen wird. Der deutschen Wirtschaft fehlen trotz der konjunkturellen Schwäche weiterhin mehrere hunderttausende Fachkräfte, besonders im Gesundheitswesen, dem Handwerk sowie in technischen Berufen. Mit dem Ferienbeginn in Niedersachsen und Bremen heute nimmt der Reiseverkehr im Norden deutlich zu. Auf den großen Autobahnen Richtung Ostsee, Alpen und Südeuropa ist dann mit längeren Staus zu rechnen. Der ADAC rechnet dann zum Wochenende in ganz Deutschland mit der ersten großen Sommerreisewelle und zahlreichen Staus. Und heute startet der 22. Turniertag der FIFA-Fußball-Weltmeisterschaft 2026. Es ist übrigens eine Rekord-WM mit 48 Mannschaften, 104 Spielen und drei Gastgeberländern ist diese WM die größte in der Geschichte des Turniers. Später am Abend trifft Spanien dann auf Österreich. Das Spiel beginnt um 21 Uhr unserer Zeit und das Finale der WM ist dann Sonntag am 19. Juli.
2: Jetzt kompetent und zuverlässig das Wetter bei uns in Mecklenburg-Vorpommern. Die Schlagerradio-Wetterreporter melden 18 Grad in Schwerin am Schloss, 21 Grad in Rostock an der Marienkirche, 18 Grad in Waren an der Müritz, 17 Grad in Neubrandenburg am Marktplatz und 18 Grad in Binzerfrügen und in Heringsdorf auf Usedom. Der Tag heute startet heiter. Im Laufe des Tages gibt es einen Mix aus Sonne und Wolken. Ab und zu kann es aber auch mal ein paar Schauer geben. Die Tageshöchstwerte liegen bei 25 bis 29 Grad. Der Schlagerradio-Wettertrend. Morgen geht es auch wechselhaft weiter mit einem Mix aus Sonne, Wolken und etwas Regen. Die Tageshöchstwerte liegen da bei 23 bis 27 Grad.
3: Hier ist der Schlagerradio Verkehrsservice. Im Moment keine Störungen. Staus und Blitzer kostenlos melden. 08000 79 89 99. Kommen Sie alle gut an.
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3: Guten Morgen an Ihrem Donnerstag, 4:05 jetzt.
2: Guten Morgen, wir starten mit richtig guter Laune in den Tag.
3: Jetzt viel Spaß mit Andreas Burani.

0: Wir bringen den Sommer ins Radio. Jana von Petro Basile hier bei Schlagerradio. Guten Morgen.
1: Guten Morgen.
0: 10 Minuten nach 5. Gleich ganz neue Musik von Marie Reim. Kopfkino heißt ihre aktuelle Single und die gibt's gleich bei uns.
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0: Wolle Petri bei Schlagerradio Bronze, Silber und Gold. Schönen guten Morgen, hier ist Schlagerradio. Wir haben es jetzt 18 Minuten nach 5.
1: Von Normen kriege ich einfach nicht genug.
0: Oh.
1: Da brauchen wir noch einen neuen Norm, oder?
0: Ach so, so meinst du das?
1: Ja.
2: Naja, hier. Hallo, hier ist Norm Lang und ihr hört Schlagerradio.
0: Ja, Norman Lang in unser Stargast.
1: Ja.
0: Heute um 8.40 Uhr wird er dabei sein.
1: Genau, und wir feiern ein großes Jubiläum. 15 Jahre Norm Lang, seit er bei DSDS war.
0: Mhm.
1: Und er hat auch noch eine neue Single dabei.
0: Wir freuen uns drauf, also dranbleiben.

0: 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Kurz vor halb sechs, jetzt kommt der Kulthit vor halb. Hier sind die Pudis.
1: Ein Song, der zu den bekanntesten Rocksongs der DDR gehört, Wenn ein Mensch liebt.

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3: Ich bin Jerome Nussbaum. Die schwarz-roten Koalitionsspitzen haben offenbar den Reformturbo eingelegt. Noch vor Mitternacht und damit deutlich früher als erwartet, konnten sie ihre Verhandlungen abschließen.
4: Ursprünglich waren die Gespräche im Kanzleramt bis morgen angesetzt. Jetzt soll nach Medienberichten ein Milliardenplan stehen. Darunter für eine Steuerreform und ein Wachstumspaket. Nach Bildinformationen gab es auch eine Einigung darauf, die Wahlrechtsreform der zerbrochenen Ampelregierung zurückzudrehen. Wer seinen Wahlkreis direkt gewinnt, soll künftig wieder in den Bundestag einziehen. 18 Wahlkreissieger der Union hatten wegen der Ampelreform den Einzug ins Parlament verpasst. Alle Ergebnisse des Koalitionsgipfels sollen am Vormittag präsentiert werden. Ulrike Klein, Redaktion.
3: Die ukrainische Hauptstadt Kiew hat eine der heftigsten Angriffswellen seit dem Kriegsausbruch 2022 erlebt. Bürgermeister Klitschko schreibt auf Telegram, Russland greife die ganze Stadt an mit ballistischen Raketen und Drohnen. Knapp ein Dutzend russische Bomber seien in der Luft, berichten ukrainische Medien. Im Zentrum der Stadt stieg demnach Feuer auf. Mehrere Wohngebäude seien getroffen worden. Auch das Dach eines Hotels geriet in Brand. Einige Menschen schafften es nicht mehr rechtzeitig in Schutzräume. Es gibt mindestens einen Toten. In die Verhandlungen über ein Ende des Iran-Kriegs ist neue Bewegung gekommen. Im Vermittlerstaat Katar haben Delegationen aus den USA und dem Iran indirekte Gespräche beendet.
5: Im Mittelpunkt standen Themen wie der Schiffsverkehr in der Straße von Hormus, berichtet die Nachrichtenagentur Reuters. Es soll aber auch um finanzielle Anreize für den Iran gegangen sein. Über konkrete Fortschritte ist derzeit aber noch nichts bekannt. Nicht gesprochen wurde demnach über das umstrittene Atomprogramm Teherans. Nach Angaben des Außenministeriums in Doha verabredeten die Unterhändler schon weitere Termine. Noah Ulrich, Redaktion.
3: In einem Prozess um eine mutmaßliche Gruppenvergewaltigung in Heinsberg hat es vor Gericht eine überraschende Wende gegeben. Die Haftbefehle gegen 5 Männer aus Syrien und dem Irak wurden aufgehoben. Sie kamen sofort aus der Untersuchungshaft frei. Gestern hatte das mutmaßliche Opfer vor dem Landgericht Aachen ausgesagt. Nach der Aussage der jungen Frau aus Aserbaidschan gab es offenbar Zweifel an den Vorwürfen. Vorher hatten allerdings 4 der 5 Angeklagten ein Geständnis abgelegt und sich auch bei der Frau entschuldigt. Nun könnte ein Freispruch folgen. Das Urteil fällt am 21. Juli. Als nächste Mannschaften stehen England, Belgien und auch die USA im Achtelfinale der Fußball-WM. England besiegte den Kongo mit 2:1. Beide Tore für die Engländer schoss Harry Kane. Belgien konnte sich mit 3:2 nach Verlängerung gegen den Senegal durchsetzen. Das entscheidende Tor fiel erst in der Nachspielzeit der Verlängerung. Und in der Nacht deutscher Zeit gewannen die USA mit 2:0 gegen Bosnien-Herzegowina.
6: Jetzt kompetent und zuverlässig das Wetter bei uns in der Region. Der Tag bei uns heute startet überwiegend heiter. Im Laufe des Tages gibt es einen Mix aus Sonne und Wolken, aber auch schauerartigen Regen. Die Tageshöchstwerte liegen zwischen 25 und 29 Grad.
7: Hier ist der Schlagerradio Verkehrsservice. Im Moment keine Störungen. Staus und Blitzer kostenlos melden. 08000 79 89 99. Kommen Sie alle gut an.
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0: Über den Wolken, der Klassiker von Reinhard May, aber hier bei uns von Dieter Thomas Kuhlmann gespielt. Der sorgt ja auch immer für gute Laune, ausverkaufte Konzerte. Und die nächste Künstlerin auch, Helene, gleich hier bei Schlagerradio. Schönen Morgen, 20 Minuten noch, dann ist es 6.
1: Sie ziehen um, wollen renovieren oder auch einfach mal frischen Wind ins Wohnzimmer zum Beispiel bringen. Norm, woher nimmst du denn so deine Einrichtungsideen?
0: Aus Katalogen ganz früher, oh, ja. Da habe ich geguckt und ich gucke mir immer so Einrichtungsshows an. Meine Mutter auch, die guckt immer so dieses HG irgendwas TV.
1: Ja, finde ich auch cool.
0: Wie Wohnungen eingerichtet, gebaut, gemacht werden.
1: Also ist dann eher dann so die altmodische Version. Es gibt jetzt aber auch die künstliche Intelligenz, die beim Einrichten helfen kann.
0: Ich bin ja noch nicht fertig, die habe ich auch genutzt. Ja,
1: ehrlich.
0: Pass auf, ich habe nämlich so eine Treppe und die war immer so beige und die wollte ich anders gestalten. Und ich wusste nicht wie. Und da habe ich die mit der KI, also mit ChatGPT, geknipst und sagt, mach mal die Treppe schwarz, wie sieht denn die aus? Und dann hatte ich das dann gesehen, wie sie am Ende aussieht.
1: Ja, dann kann man sich das schon vorstellen, muss nicht nachher denken, ach je, jetzt habe ich das alles schwarz gestrichen und denke mir, um Gottes Willen, das sieht ja fürchterlich aus. Und wenn man es dann schon mal mit KI abfotografiert hat, dann ist das alles möglich, ne?
0: Genau.
1: Und das ist jetzt auch eben, ne, einfach ein Foto hochladen und schon entstehen Vorschläge mit neuen Möbeln, Wandfarben oder auch einer anderen Lichtstimmung.
0: Also hast du das bei dir in der Wohnung gemacht? Weil bei dir sieht es immer so schön aufgeräumt aus.
1: Oh, danke. Naja, gut, nicht immer, ne? Wenn ich filme, dann schon ab und zu abends muss ich auch mal wieder aufräumen. Aber nee, ich hatte einfach so die Idee, einfach Weiß-Gold möchte ich machen. Und dann habe ich alles danach rausgesucht. Aber ich muss sagen, meine Schwester ist sehr gut in Einrichtung. Die hat da so ein Händchen für und die hat mir auch ein bisschen geholfen.
0: Aber beige hast du auch ganz viel,
1: ja,
0: ne?
1: Ja, beige,
0: diese,
1: weiß,
0: diese besonders
1: Gold,
0: teuren Kissen da mit diesem H&M drauf.
1: Ja, genau. Ja, die Marke, die wir nicht nennen dürfen.

0: Heute beginnt der Rest deines Lebens. Ja, ganz pünktlich hier um 10 Minuten vor 6. Guten Morgen, hier ist Schlagerradio, der neue Schlagerradio Morgen mit Inka und Norman. Schön, dass Sie da sind.
1: Das Wetter bei uns heute in Mecklenburg-Vorpommern ist ein Mix aus Sonne, Wolken und Regen bei Höchstwerten um die 21 bis 26 Grad.
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3: Check, one, check, two, was liegt heute an, Kollege Olo?
4: Guten Morgen, Captain. Oh, endlich ist diese Hitze mal vorbei. Ich lese eben, hohe Temperaturen sind nicht gut für die Gefäße.
3: Oh ja, also ich hatte große Probleme mit meinen Gefäßen.
4: Ach echt?
3: Ja, die waren immer leer. Ich musste ständig Bier nachkippen. Achtung, Captain, du, Fräulein Schieber, bitte ins Cockpit.
5: Ja, Captain.
3: Alles gut, Wein da hinten.
5: Ja, oh, heute bin ich ja für einen Kindergeburtstag eingeladen.
3: Ach ja, die Betriebsversammlung.
5: Nein, ein echter Kindergeburtstag. Die Kleine von meiner Schwägerin wird 5.
3: Oh, mein Beileid.
5: Ach, wenn ich an meine eigenen Kindergeburtstage zurückdenke. Erinnern Sie sich an Ihre letzten?
3: Ja, da war ich 19.
5: Haha, nee, jetzt mal im Ernst, so richtig mit blinde Kuh spielen, Spaghetti Schlacht.
3: Ja, da war ich 19.
5: Och, Chef, seien Sie doch einmal ernst.
3: Bin ich, wir spielten noch Topfschlagen am Ende. Naja, ich war der Topf.
5: In Holland hat ein Vater nach der Party zum 6. Geburtstag seines Sohnes Rechnungen an die anderen Eltern geschickt, weil die Geschenktüten teurer waren als gedacht. Wahnsinn, oder?
3: Ja, da hätte er vor 7 Jahren dran denken sollen, dass die Geschenktüte allgemein teurer wird als gedacht, nicht?
5: Ja, aber echt, das geht doch nicht.
3: Ja, da müssen die schon dahin unter höchster Tinnitusgefahr latschige Chips und Salzstangen in sich reinschieben, Kevin ständig ermahnen, keine Lego-Steine zu essen und dann auch noch dafür bezahlen. Das steht doch in keinem Preis-Leistungs-Verhältnis.
6: Entschuldigung, können wir heute noch mit Luftschlangen rechnen?
3: Nein! So, Lande am Flug oder Tower meldet, die deutsche Nationalmannschaft ist jetzt auch auf den Kindergeburtstag eingeladen worden, weil die so schön spielen.
5: Fußball?
3: Nee, verstecken.
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0: Guten Morgen, hier ist der neue Schlager Radio Morgen mit Inka und Norman, gleich bei uns nach 6. Neue Musik von Maite Kelly und auch Roland Kaiser ist am Start.
1: Warum ein Stimmt so oder Trinkgeld besser gesagt an der Kasse unnötig ist, darüber quatschen wir um 6.20 Uhr.
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0: Badegäste aufpassen. Zuletzt hieß es noch, dass der Strand aus Kostengründen nur noch während der Sommerferien bewacht werden soll. Aber die Stadtvertreter haben beschlossen, die Wasserrettung auch darüber hinaus wieder zu gewährleisten. Wie man nun mit gestiegenen Kosten und Personalmangel umgehen will, soll heute bekannt gegeben werden. Als einzige Gemeinde aus Mecklenburg-Vorpommern hat Rühn im Kreis Rostock beim Bundeswettbewerb Unser Dorf hat Zukunft eine Silbermedaille gewonnen. Insgesamt hatten sich rund 1200 Dörfer beworben, 26 schafften es in die Finalrunde. Bei der Bewertung achtete die Jury besonders auf bürgerschaftliches Engagement und innovative Konzepte. Für Rühn gab es auch einen Sonderpreis für das Kloster als wirtschaftlicher, sozialer und kultureller Leuchtturm der Region. Das Preisgeld beträgt insgesamt 13.000 Euro. Die schwarz-roten Koalitionsspitzen haben offenbar den Reformturbo eingelegt. Noch vor Mitternacht und damit deutlich früher als erwartet, konnten sie ihre Verhandlungen abschließen.
1: Ursprünglich waren die Gespräche im Kanzleramt bis morgen angesetzt. Jetzt soll nach Medienberichten ein Milliardenplan stehen, darunter für eine Steuerreform und ein Wachstumspaket. Nach Bildinformationen gab es auch eine Einigung darauf, die Wahlrechtsreform der zerbrochenen Ampelregierung zurückzudrehen. Wer seinen Wahlkreis direkt gewinnt, soll künftig wieder in den Bundestag einziehen. 18 Wahlkreissieger der Union hatten wegen der Ampelreform den Einzug ins Parlament verpasst. Alle Ergebnisse des Koalitionsgipfels sollen am Vormittag präsentiert werden. Ulrike Klein, Redaktion.
0: Die ukrainische Hauptstadt Kiew hat eine der heftigsten Angriffswellen seit dem Kriegsausbruch 2022 erlebt. Bürgermeister Klitschko schreibt auf Telegram, Russland greife die ganze Stadt an mit ballistischen Raketen und Drohnen. Knapp ein Dutzend russische Bomber seien in der Luft, berichten ukrainische Medien. Im Zentrum der Stadt stieg demnach Feuer auf. Mehrere Wohngebäude seien getroffen worden. Auch das Dach eines Hotels geriet in Brand. Einige Menschen schafften es nicht mehr rechtzeitig in Schutzräume. Es gibt mindestens einen Toten. Als nächste Mannschaften stehen England, Belgien und auch die USA im Achtelfinale der Fußball-WM. England besiegte den Kongo mit 2:1. Beide Tore für die Engländer schoss Harry Kane. Belgien konnte sich mit 3:2 nach Verlängerung gegen den Senegal durchsetzen. Das entscheidende Tor fiel erst in der Nachspielzeit der Verlängerung. Und in der Nacht deutscher Zeit gewannen die USA mit 2:0 gegen Bosnien-Herzegowina.
2: Jetzt kompetent und zuverlässig das Wetter bei uns in Mecklenburg-Vorpommern. Die Schlagerradio-Wetterreporter melden 18 Grad in Schwerin am Schloss, 21 Grad in Rostock an der Marienkirche, 18 Grad in Waren an der Müritz, 17 Grad in Neubrandenburg am Marktplatz und 18 Grad in Binzerfrügen und in Heringsdorf auf Usedom. Der Tag heute startet heiter. Im Laufe des Tages gibt es einen Mix aus Sonne und Wolken. Ab und zu kann es aber auch mal ein paar Schauer geben. Die Tageshöchstwerte liegen bei 25 bis 29 Grad. Der Schlagerradio-Wettertrend. Morgen geht es auch wechselhaft weiter mit einem Mix aus Sonne, Wolken und etwas Regen. Die Tageshöchstwerte liegen da bei 23 bis 27 Grad.
3: Hier ist der Schlagerradio Verkehrsservice. Im Moment keine Störungen. Staus und Blitzer kostenlos melden. 08000 79 89 99. Kommen Sie alle gut an.
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3: 4:06, hallo.
2: Guten Morgen, mit positiver Energie geht's in den Donnerstag.
3: Jetzt Linda Hesse mit einem Podcast auf unserer Internetseite und mit diesem Hit im Radio.

0: Schlagerradio, hör auf dein Herz. Schönen guten Morgen.
1: Guten Morgen.
0: Es ist jetzt 6:10. Gleich Superstar Roland Kaiser.
1: Ja, am vergangenen Wochenende hat er seine große Open-Air-Tour 2026 mit 2 Konzerten auf der Freilichtbühne Peisnitzinsel in Halle-Saale gestartet. Ja, und wegen der extremen Hitzewelle wurden beide Shows jeweils um 1 Stunde nach hinten verlegt. Mhm. Finde ich eigentlich ganz gut. Aber die Stimmung war trotzdem mega. Menschen standen da, also Tausende.
0: Und im Hintergrund waren auch kleine Bassins aufgebaut, da konnten sich die Crewmitglieder ein bisschen erfrischen.
1: Und er hatte eine Sonnenbrille an, um sich vor der Sonne zu schützen. Sah cool aus.
0: Und hatte der nicht auch eine Jeans an?
1: Ja, er war irgendwie
0: ganz, was ganz hier. Anderes, ja. Also nicht immer so im Frack und Anzug wie sonst immer.
1: Genau.
0: Also mal sehen, ob er das jetzt beim nächsten Konzert auch macht. Weiter geht's mit Roland Kaiser am Freitag in Erfurt auf dem Domplatz. Und jetzt hier bei uns mit Alles, was du willst.

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0: Neuer Hit von Maite Kelly, 18 Minuten nach 6.
1: Guten Morgen.
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1: Wenn man in der Supermarktkasse so ganz freundlich sein will, dann macht man beim Bezahlen oft, dass man den Satz sagt, stimmt so, aber das soll man gar nicht machen.
0: Achso, dann meinst du, es soll kein Trinkgeld gegeben werden?
1: Nee, denn das vermeintliche Trinkgeld landet dann wohl in den meisten Supermärkten gar nicht bei den Kassierern, sondern viele Handelsketten verbieten sogar, Geld anzunehmen. Und diese Überschüsse müssen dann dokumentiert werden und können für das Personal dann auch noch richtig viel Aufwand im Endeffekt sein. Und deswegen soll man das eigentlich nicht machen, sondern lieber freundlich sein, sich bedanken, schönen Tag wünschen. Und damit kann man dann viel mehr helfen. Machst du das dann, dass du Trinkgeld gibst da?
0: Nein, ich gebe da kein Trinkgeld. Ich bezahle mit der Karte oder mit dem Handy jetzt an neuestem. Und das finde ich ganz praktisch. Und dann wird das einfach abgebucht, ohne Trinkgeld.
1: Ich muss auch sagen, das macht man ja auch eher im Restaurant eigentlich, ne?
0: Ja, wenn eine besondere Leistung erbracht wird.
1: Genau, wenn er da.

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0: gleich aber 7. Der Kult-Hit-Verhalb kommt jetzt von der neuen deutschen Welle, Hubert K.
1: Der Song, den wir jetzt hören, war die erste Single von ihm und die wurde sofort ein großer Erfolg, Rosemarie.

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2: Hier ist Schlagerradio am Donnerstagmorgen, es ist 6.30 Uhr.
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2: Auf der Insel Rügen bei Neumukran auf der L29 steht der neueste Blitzer. Auf der Bundesstraße 96 zwischen Teschenhagen und Zitter-Penixhagen und in Mückenburg.
4: Das ging doch mal schnell. Einen Tag früher als geplant hat sich die schwarz-rote Koalition im Kanzleramt offenbar auf mehrere geplante Reformen geeinigt. Welche Ergebnisse gab es denn da, Jerome, in den Schlagerradio-Nachrichten?
5: Es gab nach Informationen der ARD mindestens Übereinkünfte beim Paket zu Wachstum und Beschäftigung sowie zur Einkommenssteuerreform. 7,5 Stunden saßen die Spitzen von Union und SPD zusammen. Eigentlich war der Koalitionsgipfel bis morgen angesetzt. Nun sollen schon am Vormittag die Beschlüsse bekannt gegeben werden. Noch während der Verhandlungen hatte sich Bundespräsident Steinmeier zu Wort gemeldet. Er hoffe, dass ein Reformpaket zustande komme, das die Stimmung in der Bevölkerung verändern werde, sagte er. Noch in die Ukraine. Die Hauptstadt Kiew ist nach Angaben von Bürgermeister Klitschko seit dem Abend großflächig von Russland angegriffen worden. Es soll mindestens einen Toten geben, der es nicht rechtzeitig in einen Schutzraum geschafft hat. Im Zentrum der Stadt stieg demnach Feuer auf. Mehrere Wohngebäude seien getroffen worden. Auch das Dach eines Hotels geriet in Brand.
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5: Ein Bagger reißt in Greifswald Gebäudeteile des Theaters ab. Es handelt sich laut Stadt um Anbauten aus den 1950er und 70er Jahren. Der denkmalgeschützte Teil mit dem Theatersaal bleibt aber stehen und wird grundlegend saniert. 9 Projekte an der Mecklenburgischen Seenplatte könnten bald mit EU-Förderung umgesetzt werden, darunter eine Kulturscheune und ein denkmalgerechter Gutspark. Bis zum Dienstag konnten Anträge für das kommende Jahr eingereicht werden. In Bratklopsen von der Pommernland Fleisch- und Wurstwaren GmbH aus Stavenhagen sind Metallteile gefunden worden. Deshalb gibt es jetzt eine Rückrufaktion in bestimmten Nettomärkten. Der Demokratieverein RAA Mecklenburg-Vorpommern hat erstmals einen Bildungspreis vergeben und dabei auch 2 Schulen ausgezeichnet. Der Preis ging an die Grundschule am Gymnasialen Schulzentrum Strahlendorf und die Europaschule Rövershagen.
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5: Als nächste Mannschaften stehen England, Belgien und auch die USA im Achtelfinale der Fußball-WM. England besiegte den Kongo mit 2:1. Beide Tore für die Engländer schoss Harry Kane. Belgien konnte sich mit 3:2 nach Verlängerung gegen den Senegal durchsetzen. Das entscheidende Tor fiel erst in der Nachspielzeit der Verlängerung. Und in der Nacht deutscher Zeit gewannen die USA mit 2:0 gegen Bosnien-Herzegowina.
4: Jetzt kompetent und zuverlässig das Wetter bei uns in der Region. Der Tag bei uns heute startet überwiegend heiter. Im Laufe des Tages gibt es einen Mix aus Sonne und Wolken, aber auch schauerartigen Regen. Die Tageshöchstwerte liegen zwischen 25 und 29 Grad.
2: Hier ist der Schlagerradio Verkehrsservice. Im Moment keine Störungen. Staus und Blitzer kostenlos melden. 08000 79 89 99. Kommen Sie alle gut an.
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0: 6:40. 20 Minuten noch bis 7. Achim Reichel war das hier bei Schlagerradio.
1: Guten Morgen.
0: Und gleich haben wir den neuen Hit von Ella Endlich.
1: Trinkgeld ist ja immer so ein Diskussionsthema. Ich habe Bekannte, die sagen, nee, Trinkgeld ist unnötig, gebe ich nicht. Ich war jetzt ja gerade in Holland und da ist es gar nicht üblich, Trinkgeld zu geben, habe ich zum Beispiel gehört. Da gucken die immer so voll, ach, danke schön, ist aber nett, dass mir jemand Trinkgeld gibt, weil das wohl da nicht so üblich ist. Aber in Deutschland, würde ich sagen, gucken sie schon immer ein bisschen fies.
0: Ja, und komplett das Gegenteil in Amerika.
1: Ja, da muss man.
0: Schon automatisch 10% immer drauf oder du kannst dann noch 15% oder 20% geben. Und wenn man da, Sie stellen sich vor, die Preise waren teuer. Ich habe da ja auch mal richtig gut gegessen. Da ist also locker nochmal der Preis in Service und Trinkgeld drin.
1: Ja.
0: Und in Deutschland, ja, versuche ich schon immer so um die 10% zu geben, aber übertreib's halt auch nicht.
1: Genau, so mache ich es auch. Ich finde es auch eine Wertschätzung gegenüber dann dem Kellner, der Kellnerin, dass man es macht. Und ich mache es auch immer, aber ich finde auch, man sollte es nicht übertreiben, weil man hat ja trotzdem schon eben gesalzene Preise gezahlt in Restaurants. Es wird ja auch immer teurer alles, ne?
0: Ja, und beim Lieferdienst kann man es neuerdings auch, habe ich festgestellt, ankreuzen, dass man es gleich mit der Karte oder mit der Rechnung bezahlt, das Trinkgeld. Bloß ich habe dann das Gefühl, dann steht der Mann da mit dieser Pizza vor der Tür und guckt dann auch so traurig, weil ich ihm nichts gebe. Ich habe doch das schon gemacht.
1: Man weiß halt nicht, wo es landet im Endeffekt.
0: Wie handeln Sie denn das? Sagen Sie uns mal gerne Bescheid. WhatsApp an die 08000 79 89 99. Wir sind neugierig.

0: 6.47 Uhr, Sugar Sugar Ross Anthony zum Start diesen Donnerstagmorgen bei Schlagerradio.
1: Das Wetter bei uns heute in Mecklenburg-Vorpommern ist ein Mix aus Sonne, Wolken und Regen bei Höchstwerten um die 21 bis 26 Grad.
0: Zeit für die ersten Hörer des Tages. Wie sieht's aus mit Trinkgeld geben bei Ihnen? Jetzt ist Simone dran, hallo.
2: Ja, hallo, hier ist die Simone. Ja, im Restaurant gebe ich immer Trinkgeld.
0: Gut.
2: Weil der Service, wenn der mir gefallen hat und eine gute Bedienung war und schnell gegangen ist, gebe ich immer.
0: Das gehört sich ja dann auch immer so, ne? Ich erinnere mich an meinen New York-Urlaub, da ist es ja zwangsverpflichtend, dass man immer 10% und mehr gibt.
1: Das ist nicht so
0: und,
1: schön.
0: Da war ich in einem Restaurant und die haben einen echt warten lassen. Das war an so einer Dachterrasse. Es war so brüllend heiß da oben.
1: Ja.
0: Und das Essen war auch nicht gut. Oder kein Trinkgeld gegeben.
1: Ja,
0: das ist die blöde geguckt.
1: Ja, das glaube ich.
0: Die haben richtig blöd geguckt.
1: Eieiei. Und Ute hat sich noch zum Thema bei uns gemeldet.
3: Hallo, guten Morgen, liebes Schlagerradio. Ute aus Neubrandenburg.
0: Hallo.
3: Morgen. Ich wollte mal dazu was sagen mit dem Trinkgeld. Also im Supermarkt gebe ich kein Trinkgeld.
0: Hm.
3: Da zahle ich ja meist mit Karte und so.
1: Ja.
0: Aber das Thema heute Morgen, ja.
3: Im Restaurant, wenn ich mit Karte bezahle, dann gebe ich auch Trinkgeld trotzdem, ja.
0: Ich verstehe das manchmal auch gar nicht, dass es in den Restaurants so unterschiedlich gehandhabt wird. Ich gebe natürlich mit der Karte Trinkgeld und nicht extra Kleingeld.
1: Ja, nee, das ist aber auch eigentlich
0: aber
1: so, ne?
0: Aber es kommt da tatsächlich manche an und sagt, bei uns ist das nicht möglich.
1: Nein,
0: und dann sage ich, okay, bei mir ist es jetzt nicht möglich, ich habe kein Kleingeld.
1: Ja, das ist natürlich dann doof, aber es gibt ja auch diese 10%, 15%, die man dann angeben kann mittlerweile.
0: Ja, genau.
1: Ne?
0: Ja, ja. Auch wenn du einen Kaffee bestellst, und das finde ich wieder Blödsinn, wenn mir irgendeiner einen Kaffee macht, der schon überteuert ist und ich dann noch Trinkgeld gebe.
1: Ja, vor allem, wenn man eh selber ihn abholt, das macht keinen Sinn.
0: Ja. Wenn kein Service, keine Kohle.

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0: Morgen, gleich bei uns nach 7. Wolfgang Lippert mit seinem Mega-Hit Erna kommt. Ute Freudenberg und Christian Leis sind dabei. Und auch ein anderes tolles Duett. Schau mal herein. Helene Fischer und Flori.
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0: Blitzeranhänger auf der A24 bei Zarrentin, auf der Bundesstraße 5 bei Fellhahn und B5 Hamburger Tor in Ludwigslust.
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6: Ich bin Jerome Nussbaum. In Ludwigslust ist am frühen Morgen ein Krankenhaus in Brand geraten. Der Dachstuhl steht in Flammen. Betroffen ist das LUP-Klinikum. Die Feuerwehr rückte zu einem Großeinsatz aus. Nach ersten Informationen wurden mindestens 20 Menschen verletzt. Mitarbeiter und Patienten wurden aus

0: kultureller Leuchtturm der Region. Das Preisgeld beträgt insgesamt 13.000 Euro. Die schwarz-roten Koalitionsspitzen haben offenbar den Reformturbo eingelegt. Noch vor Mitternacht und damit deutlich früher als erwartet, konnten sie ihre Verhandlungen abschließen.
1: Ursprünglich waren die Gespräche im Kanzleramt bis morgen angesetzt. Jetzt soll nach Medienberichten ein Milliardenplan stehen. Darunter für eine Steuerreform und ein Wachstumspaket. Nach Bildinformationen gab es auch eine Einigung darauf, die Wahlrechtsreform der zerbrochenen Ampelregierung zurückzudrehen. Wer seinen Wahlkreis direkt gewinnt, soll künftig wieder in den Bundestag einziehen. 18 Wahlkreissieger der Union hatten wegen der Ampelreform den Einzug ins Parlament verpasst. Alle Ergebnisse des Koalitionsgipfels sollen am Vormittag präsentiert werden. Ulrike Klein, Redaktion.
0: Die ukrainische Hauptstadt Kiew hat eine der heftigsten Angriffswellen seit dem Kriegsausbruch 2022 erlebt. Bürgermeister Klitschko schreibt auf Telegram, Russland greife die ganze Stadt an mit ballistischen Raketen und Drohnen. Knapp ein Dutzend russische Bomber seien in der Luft, berichten ukrainische Medien. Im Zentrum der Stadt stieg demnach Feuer auf. Mehrere Wohngebäude seien getroffen worden. Auch das Dach eines Hotels geriet in Brand. Einige Menschen schafften es nicht mehr rechtzeitig in Schutzräume. Es gibt mindestens einen Toten. Als nächste Mannschaften stehen England, Belgien und auch die USA im Achtelfinale der Fußball-WM. England besiegte den Kongo mit 2:1. Beide Tore für die Engländer schoss Harry Kane. Belgien konnte sich mit 3:2 nach Verlängerung gegen den Senegal durchsetzen. Das entscheidende Tor fiel erst in der Nachspielzeit der Verlängerung. Und in der Nacht deutscher Zeit gewannen die USA mit 2:0 gegen Bosnien-Herzegowina.
2: Jetzt kompetent und zuverlässig das Wetter bei uns in Mecklenburg-Vorpommern. Die Schlagerradio-Wetterreporter melden 18 Grad in Schwerin am Schloss, 21 Grad in Rostock an der Marienkirche, 18 Grad in Waren an der Müritz, 17 Grad in Neubrandenburg am Marktplatz und 18 Grad in Binz auf Rügen und in Heringsdorf auf Usedom. Der Tag heute startet heiter. Im Laufe des Tages gibt es einen Mix aus Sonne und Wolken. Ab und zu kann es aber auch mal ein paar Schauer geben. Die Tageshöchstwerte liegen bei 25 bis 29 Grad. Der Schlagerradio-Wettertrend. Morgen geht es auch wechselhaft weiter mit einem Mix aus Sonne, Wolken und etwas Regen. Die Tageshöchstwerte liegen da bei 23 bis 27 Grad.
3: Hier ist der Schlagerradio-Verkehrsservice. Im Moment keine Störungen. Staus und Blitzer kostenlos melden. 08000 79 89 99. Kommen Sie alle gut an.
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3: Schönen Donnerstag, 7:04 jetzt.
2: Guten Morgen, entspanntes Autofahren mit unseren Hits.
3: Nächstes Duo hier neben uns, ne? Ute Freudberg, ja. Und Christel Leis jetzt.

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1: Wirf dein Vertrauen auf Gott nicht weg, denn es hat eine große Belohnung. Hebräer Kapitel 10, Vers 35.

0: Das war der neue Jay Kahn-Hit, Bumerang. Es ist jetzt 7:11.
1: Guten Morgen.
0: Wir sind's, Schlagerradio, hör auf dein Herz.
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1: Am Samstag sind wir mit der Sommertour auf der Freilichtbühne Loopmill beim Konzert von Steffen Jürgens. Und das wird richtig
0: großartig.
1: Gut.
0: Ja, ich bin da wirklich neugierig, was da so alles stattfindet. Ich weiß noch, DJ Marcello wird dabei sein. Thilo Siegert hat das für uns da vor Ort organisiert, ist jetzt dran. Erzähl mal, was können wir erwarten?
3: Ja, freuen können sich unsere Gäste dieses Wochenende auf eine, glaube ich, doch ganz gut durchorganisierte Veranstaltung mit viel Party- und Schlagermusik. Einmal live von unserem Künstler und einmal in Kooperation mit Schlagerradio auf dein Herz, wo wir uns so drauf gefreut haben, dass wir einen Medienpartner gefunden haben, der diese Veranstaltung präsentiert und vor allem uns den ganzen Abend mit ihrer Moderation und auch mit Disco-Musik, Schlagermusik begleitet.
0: Ja, das wird doch toll.
3: Super.
0: Ja, DJ Marcello wird also auf jeden Fall dabei sein. Jetzt fragen sich natürlich viele Lubmin nochmal ganz genau, wie kommt man da am besten hin?
3: Die Veranstaltung selber findet hier im Lubminer Kurpark statt. Lubmin ist direkt liegt direkt zwischen Usedom und Rügen. Wir sind ein Kleinod genau am Greifswalder Bodden. Anreisen könnt ihr mit verschiedenen Verkehrsmitteln, mit eurem Auto natürlich. Auch mit dem Rad kann man herkommen. Von Wolgast und vom Greifswald ist es nicht weit. Und wir haben eine kleine Bahnstrecke, die jetzt auch das Wochenende schon in Betrieb genommen wird.
0: Das klingt doch gut. Theo,
1: ja, sollte klappen, ne?
0: Also, jetzt am Samstag, 18 Uhr, im Seebad Lubmin im Kurpark einfach vorbeischauen und mit

0: Jetzt nochmal die Tasse Kaffee zum Start in diesen Donnerstag. Helene Fischer und Flori Silbereisen, 18 Minuten nach 7.
1: Und jetzt alles, was wichtig ist bei uns in Mecklenburg-Vorpommern. Weiß Andreas Ebel, Chefredakteur der Ostsee-Zeitung. Guten Morgen.
0: Guten Morgen.
2: Guten Morgen. Die Stimmung bei der Landespolizei ist nicht besonders gut. Mhm. Die Polizisten leiden unter fehlendem Personal und hoher Belastung.
0: Okay. Ja. Personalmangel ist über das Problem. Ich kriege keinen Kfz-Termin bei der Massage. Bislang auch nach seiner Woche überall telefoniert, nicht gefunden.
1: Oh Gott, ja.
0: Also Personalmangel ist überall.
1: Schlimm.
0: Bitte massieren Sie mich.
1: Das Wetter bei uns heute in Mecklenburg-Vorpommern ist ein Mix aus Sonne, Wolken und Regen bei Höchstwerten um die 21 bis 26 Grad.
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4: Check one, check two, was liegt heute an, Kollege Olo?
5: Guten Morgen, Captain. Oh, endlich ist diese Hitze mal vorbei. Ich lese eben, hohe Temperaturen sind nicht gut für die Gefäße.
4: Oh ja, also ich hatte große Probleme mit meinen Gefäßen.
5: Ach echt?
4: Ja, die waren immer leer. Ich musste ständig Bier nachkippen. Achtung, Captain, du, Fräulein Schieber, bitte ins Cockpit.
6: Ja, Captain.
4: Alles gut bei Ihnen da hinten?
6: Ja, oh, heute bin ich auf einen Kindergeburtstag eingeladen.
4: Ach ja, die Betriebsversammlung.
6: Nein, echter Kindergeburtstag. Die Kleine von meiner Schwägerin wird fünf.
4: Oh, ein Beileid.
6: Ach, wenn ich an meine eigenen Kindergeburtstage zurückdenke. Erinnern Sie sich an Ihre letzten?
4: Ja, da war ich 19.
6: Haha, nee, jetzt mal im Ernst, so richtig mit blinde Kuh spielen, Spaghetti schlachten.
4: Ja, da war ich 19.
6: Och, Chef, seien Sie doch einmal ernst.
4: Bin ich, wir spielten noch Topfschlagen am Ende. Naja, ich war der Topf.
6: In Holland hat ein Vater nach der Party zum 6. Geburtstag seines Sohnes Rechnungen an die anderen Eltern geschickt, weil die Geschenktüten teurer waren als gedacht. Wahnsinn, oder?
4: Ja, da hätte er vor 7 Jahren dran denken sollen, dass die Geschenktüte allgemein teurer wird als gedacht, nicht?
6: Ja, aber echt, das geht doch nicht.
4: Ja, da müssen die schon dahin unter höchster Tinnitusgefahr latschige Chips und Salzstangen in sich reinschieben, Kevin ständig ermahnen, keine Lego-Steine zu essen und dann auch noch dafür bezahlen. Das steht doch in keinem Preis-Leistungs-Verhältnis.
6: Entschuldigung, können wir heute noch mit Luftschlangen rechnen?
4: Nein! So, Land am Flug oder Tower meldet, die deutsche Nationalmannschaft ist jetzt auch auf den Kindergeburtstag eingeladen worden, weil die so schön spielen.
6: Fußball?
4: Nee, verstecken.
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0: Siebert Lupin. Hier ist Schlagerradio an ihrem Donnerstagmorgen, 7.30 Uhr. 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
1: Bei Wendorf auf der Landstraße 39 steht der neueste Blitzer in dieser Stunde. Und gleich zweimal auf der Bundesstraße 110 bei Gürke und Zirchow. Sowie auf der L271 bei Letzin-Siedlung.
2: Das ging doch mal schnell. Einen Tag früher als geplant hat sich die schwarz-rote Koalition im Kanzleramt offenbar auf mehrere geplante Reformen geeinigt. Welche Ergebnisse gab es denn da, Jerome, in den Schlagerradio-Nachrichten?
3: Es gab nach Informationen der ARD mindestens Übereinkünfte beim Paket zu Wachstum und Beschäftigung sowie zur Einkommenssteuerreform. 7,5 Stunden saßen die Spitzen von Union und SPD zusammen. Eigentlich war der Koalitionsgipfel bis morgen angesetzt. Nun sollen schon am Vormittag die Beschlüsse bekannt gegeben werden. Noch während der Verhandlungen hatte sich Bundespräsident Steinmeier zu Wort gemeldet. Er hoffe, dass ein Reformpaket zustande komme, das die Stimmung in der Bevölkerung verändern werde, sagte er. Noch in die Ukraine. Die Hauptstadt Kiew ist nach Angaben von Bürgermeister Klitschko seit dem Abend großflächig von Russland angegriffen worden. Es soll mindestens einen Toten geben, der es nicht rechtzeitig in einen Schutzraum geschafft hat. Im Zentrum der Stadt stieg demnach Feuer auf. Mehrere Wohngebäude seien getroffen worden. Auch das Dach eines Hotels geriet in Brand.
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3: In Ludwigslust ist am frühen Morgen ein Krankenhaus in Brand geraten. Betroffen ist das LOP-Klinikum. Der Dachstuhl stand in Flammen. Mindestens 2 Menschen sollen ums Leben gekommen sein. Von fast 40 Verletzten ist die Rede. Bei den Toten soll es sich um Patienten handeln. 9 Projekte an der Mecklenburgischen Seenplatte könnten bald mit EU-Förderung umgesetzt werden, darunter eine Kulturscheune und ein denkmalgerechter Gutspark. Bis zum Dienstag konnten Anträge für das kommende Jahr eingereicht werden. In Bratklopsen von der Pommernland Fleisch- und Wurstwaren GmbH aus Stavenhagen sind Metallteile gefunden worden. Deshalb gibt es jetzt eine Rückrufaktion in bestimmten Nettomärkten. Der Demokratieverein RAA Mecklenburg-Vorpommern hat erstmals einen Bildungspreis vergeben und dabei auch 2 Schulen ausgezeichnet. Der Preis ging an die Grundschule am Gymnasialen Schulzentrum Strahlendorf und die Europaschule Rövershagen.
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3: Bei der Fußball-WM stehen England, Belgien und Mitgastgeber USA im Achtelfinale. England besiegte am Abend den Kongo im 16. Finale mit 2:1. Danach konnte sich Belgien gegen den Senegal durchsetzen. Nach Verlängerung stand es 3:2. Und die USA besiegten Bosnien-Herzegowina mit 2:0.
2: Jetzt kompetent und zuverlässig das Wetter bei uns in der Region. Der Tag bei uns heute startet überwiegend heiter. Im Laufe des Tages gibt es einen Mix aus Sonne und Wolken, aber auch schauerartigen Regen. Die Tageshöchstwerte liegen zwischen 25 und 29 Grad.
1: Hier ist der Schlagerradio Verkehrsservice. Im Moment keine Störungen. Staus und Blitzer kostenlos melden. 08000 79 89 99. Kommen Sie alle gut an.
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0: Einfach mal verreisen. Nach Paris zum Beispiel. Tolle Idee von Udo Jürgens. In 20 Minuten ist es 8.
1: Guten Morgen.
0: Hier ist Schlagerradio am Donnerstag.
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1: Guten Morgen, Leonie ist bei uns. Hallo.
0: Guten Morgen.
3: Guten Morgen.
1: Na, wie bist du an den Tag gestartet? Hast du schon gefrühstückt oder musst du zur Arbeit?
3: Ja, na, ich habe schon gefrühstückt und habe heute aber frei.
0: Ach, schön. Das ist toll, haben wir dich an einem super Tag erwischt. Aber das setzt dann ja auch so ein bisschen unter Druck, wenn man frei hat. Hast du was geplant? Oder faulenst du?
3: Ne, ich weiß nicht, das Wetter soll richtig schön werden.
1: Ja,
3: ich glaube, ich werde halt nicht so viel machen.
1: Kann man nochmal rausgehen.
3: Ein bisschen entspannen im Garten, ja.
0: Genau,
1: so. Ist ja nicht mehr so heiß zum Glück.
0: Leonie, du hast verfolgt, wir kämpfen uns durch das A, B, C. Weißt du, welcher Buchstabe heute dran ist?
3: Ich hoffe, das I.
1: Ja.
0: Das I wie Ida.
3: Also ich glaube.
1: Da hast du wohl geübt, aber kann das sein?
0: Hast du gut aufgepasst?
3: Ja, nur schwer.
1: Ja, ist nicht so einfach, ne? Ah, das ist aber
3: nee, finde ich nicht.
0: Naja, ich sage ja immer, dieser fiktive Charakter ist immer so ein Problem, was auftauchen kann. Ne? Kann man schon mal überlegen, was könnte es da geben. Aber
3: den habe ich im Kopf.
0: Okay, bin ja mal gespannt. Mal sehen, ob er rankommt. So, hier. Wollen wir loslegen?
1: Bist du bereit?
3: Ja, ich bin bereit.
1: Dann viel Glück.
0: 30 Sekunden, 10 Fragen richtig beantworten. Immer mit dem gleichen Anfangsbuchstaben. Es ist das I für Leonie. Und los geht's mit einem Land.
3: Inden.
1: Mädchenname?
3: Ida.
0: Tier.
3: Igel.
0: Stadt außerhalb Deutschlands.
3: Istanbul.
0: Fiktiver Charakter.
3: Idefix.
1: Artikel aus dem Supermarkt.
3: Ein iPad.
0: Körperteil.
3: Eine Iris.
1: Sportart.
3: Inlineskating.
0: Beruf.
3: Ingenieur.
1: Wort endet auf Ung.
0: Oh, die Zeit ist um. Wir gucken mal, was du geschafft hast. Idefix, das ist der kleine Hund, glaube ich.
1: Ja,
0: ne?
1: Der ist süß.
0: Wäre toll.
3: Ja.
0: Was glaubst du?
3: Das weiß es nicht. Ich kann das gerade gar nicht einschätzen.
0: Innerhalb der 30 Sekunden waren das 9 richtige.
1: 9 von 10.
3: Nein.
0: Es ist wirklich.
1: Was hattest du eigentlich bei dem Wort mit UNG gesagt? Das hatte ich nicht verstanden.
3: Jetzt habe ich dich gerade nicht verstanden. Jetzt warst du gerade irgendwie weg.
1: Also, was hattest du bei dem Wort mit Ung hinten gesagt? Welches Wort hattest
3: Hoffnung.
1: Du?
3: Hoffnung.
1: Ja, das ist ja leider kein.
3: Das war das Bing schon, wo ich Hoffnung gesagt habe.
1: Ja, genau.
0: Hoffnung, also auch noch mit H.
1: Ja, das ist leider mit H, genau.
0: Aber Zeit war um. Also, aber man sieht es, es war gut. Man kann sich darauf vorbereiten.
1: Richtig, richtig gut.
0: Man kann trainieren. Sag schon mal jetzt, morgen spielen wir das J.
3: Schade.
1: Oh, das tut uns leid. Aber du gehst natürlich nicht leer aus, ne? Du bekommst die rote Schlager-Radiosonnenbrille mit den Herzen zugesendet.
0: Ja, viel Spaß an deinem freien Tag heute.
1: Ja, und mach nochmal mit. Hast du auf jeden Fall sehr gut geübt. Das war
0: super
1: richtig,
0: gemacht.
1: Richtig gut.
3: Ja, danke.
1: Ja. Dann einen schönen Tag
0: liebe
1: dir, ne?
0: Leonie.
3: Euch auch.
1: Danke.
0: War wirklich spannend. ABC Morgenquiz.
3: Tschüss.
0: Morgen mit J, ABC und ihren Wohnort an die 08079 89 99 schicken und dabei sein um 7.40 Uhr.
4: Zusammen zu leben und doch frei zu sein. Das wolltest du haben und ich ging darauf ein. So hat es begonnen vor etwa einem Jahr. Glaubst du noch immer, dass es richtig war?

0: In 10 Minuten ist es 8. Schlagerradio hier mit Kleinstadt Casanova, dem neuen Hit von Linda Hesse. Linda hat übrigens einen eigenen Podcast, da spricht sie über Persönlichkeiten aus dem Osten, ja, und hat tolle Interviews mit denen. Gibt's bei uns bei den Podcasts, einfach mal reinhören.
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0: Was ist los in der Welt der Reichen und Schönen? Jetzt die Promi-News.
2: Ob das wirklich die Hochzeit des Jahres wird? Genau darüber rätselt gerade die ganze Promi-Welt. Popstar Taylor Swift und Footballstar Travis Kelce sollen sich ja jetzt am Wochenende im berühmten Madison Square Garden das Jawort geben. Das sagt zumindest die Bild-Zeitung. Ja, und die Arena wird dafür offenbar komplett umgebaut. Mit rotem Teppich, strengster Geheimhaltung und hunderten prominenten Gästen. Offiziell bestätigt ist die Hochzeit zwar noch nicht, aber die Vorbereitungen sprechen eine ziemlich deutliche Sprache. Wir sind
0: Einladung
2: gespannt.
0: Haben wir noch nicht bekommen. Wir warten noch drauf. Florian Silbereisen wirkt auf der Bühne immer total entspannt. Viele wissen, das liegt an seiner berühmten roten Glücksunterhose, die er immer trägt. Nur Beatrice Egli weiß, wie die genau aussieht. aber jetzt gibt's noch eine Info obendrauf. Nicht nur ein paar Liegestütze, ausreichend Schlaf, sondern auch immer ein Gebet, bevor es auf die Bühne geht. Das soll helfen.
2: Ja. Und Anne Hathaway präsentiert gerade stolz ihren Babybauch. Und das mit richtig Stil. Die Oscar-Preisträgerin erwartet jetzt ihr drittes Kind und hat sich jetzt erstmals ganz offiziell mit dem Babybauch gezeigt bei der Premiere vom Film Odyssee. Die hat ja einen Film nach dem anderen, ne? Und das in einem knallroten Outfit, und da strahlte sie bei dem Pressetermin in New York übers ganze Gesicht. Das Geschlecht des Babys hat sie zwar noch nicht verraten, aber eins schon, die Vorfreude ist wohl riesig.
0: Ja, ich bin wirklich neugierig, wie sie die Figur danach wieder hinbekommt.
2: Ja, die ist auch recht schmal.

0: Hier ist der neue Schlagerradio Morgen. Inka und Norman zum Start in ihren Donnerstagmorgen. Gleich mit Petro Basile, Münchner Freit und auch Roland Kaiser.
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2: Herr Frank, made in Germany. Die Fußballhymne zur WM 2.

0: Monster Records.
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5: Auf der Insel Rügen bei Neumukran auf der L29 steht der neueste Blitzer. Auf der Bundesstraße 96 zwischen Teschenhagen und Zitter-Penixhagen und in Mückenburg.
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6: Ich bin Jerome Nussbaum. In Ludwigslust ist am frühen Morgen ein Feuer in einem Krankenhaus ausgebrochen. Der Dachstuhl geriet in Brand. Betroffen ist das LUP-Klinikum. Die Feuerwehr rückte zu einem Großeinsatz aus. Mindestens 2 Menschen sind ums Leben gekommen. Es gibt mehr als 30 Verletzte. Bei den Toten soll es sich um Patienten handeln. Noch ist unklar, was das Feuer ausgelöst hat. Es soll im Dach des Radiologiegebäudes ausgebrochen sein. Bei einem Besuch des Zwischenlagers Lubmin hat Bundesumweltminister Schneider angekündigt, dass die Suche nach einem Atommüllendlager früher abgeschlossen werden soll. Spätestens 2050 solle es eine Entscheidung geben, sagte er. Er habe dem Kanzleramt schon einen entsprechenden Gesetzentwurf zur Prüfung übergeben. Gesucht wird ein Standort, an dem Atommüll unterirdisch für mindestens 1 Million Jahre eingelagert werden kann. Die Ukraine ist in der Nacht Ziel massiver

0: Stunden schon vorbei gewesen. Die Spitzen von Union und SPD sollen sich auf mehrere geplante Reformen geeinigt haben. Details geben sie noch bekannt.
1: Es gab nach Informationen der ARD mindestens Übereinkünfte beim Paket zu Wachstum und Beschäftigung sowie zur Einkommenssteuerreform. Eigentlich waren die Gespräche bis morgen angesetzt. Noch während der Verhandlungen hatte sich Bundespräsident Steinmeier zu Wort gemeldet. Er hoffe, dass ein Reformpaket zustande komme, das die Stimmung in der Bevölkerung verändern werde, sagte er. Ulrike Klein, Redaktion.
0: Die Polizei in Erfurt erhöht 2 Tage vor dem AfD-Parteitag schon jetzt ihre Präsenz in der Stadt. Bis zu 50.000 Demonstranten wollen gegen den Bundesparteitag auf der Erfurter Messe protestieren. Gleichzeitig laufen die Vorbereitungen für die Domplatzkonzerte morgen und übermorgen. Die evangelische Kirche mahnt zu Gewaltfreiheit. Demokratinnen und Demokraten müssten sich an die Gesetze des freiheitlichen Rechtsstaates halten. Bundesinnenminister Dobrindt gab zu, mit Sorgen auf die angekündigten Proteste zu blicken. Er befürchtet, dass die Leidtragenden die Polizeikräfte sein werden. Bei der Fußball-WM stehen England, Belgien und Mitgastgeber USA im Achtelfinale. England besiegte am Abend den Kongo im 16. Finale mit 2:1. Danach konnte sich Belgien gegen den Senegal durchsetzen. Nach Verlängerung stand es 3:2. Und die USA besiegten Bosnien-Herzegowina mit 2:0.
2: Jetzt kompetent und zuverlässig das Wetter bei uns in Mecklenburg-Vorpommern. Die Schlagerradio-Wetterreporter melden 18 Grad in Schwerin am Schloss, 21 Grad in Rostock an der Marienkirche, 18 Grad in Waren an der Müritz, 17 Grad in Neubrandenburg am Marktplatz und 18 Grad in Binzerfrügen und in Heringsdorf auf Usedom. Der Tag heute startet heiter. Im Laufe des Tages gibt es einen Mix aus Sonne und Wolken. Ab und zu kann es aber auch mal ein paar Schauer geben. Die Tageshöchstwerte liegen bei 25 bis 29 Grad. Der Schlagerradio-Wetter-Trend. Morgen geht es auch wechselhaft weiter mit einem Mix aus Sonne, Wolken und etwas Regen. Die Tageshöchstwerte liegen da bei 23 bis 27 Grad.
3: Hier ist der Schlagerradio-Verkehrsservice. Im Moment keine Störungen. Staus und Blitzer kostenlos melden. 08000 79 89 99. Kommen Sie alle gut an.
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3: Guten Morgen, 8:04.
2: Guten Morgen, wir reduzieren Ihre Stresshormone an diesem Donnerstag.
3: Morgen in Erfurt, Roland Kaiser, jetzt im Radio. Hey.

0: 11 nach 8. Schlagerradio hier, guten Morgen. Gleich die Münchner Freiheit. Über den Wolken der Klassiker von Reinhard May, aber hier bei uns von Dieter Thomas Kuhnmann gespielt. Der sorgt ja auch immer für gute Laune, ausverkaufte Konzerte. Und die nächste Künstlerin auch, Helene, gleich über Schlagerradio. Schönen Morgen, 20 Minuten noch, dann ist es 6.
1: Sie ziehen um, wollen renovieren oder auch einfach mal frischen Wind ins Wohnzimmer zum Beispiel bringen. Norm, woher nimmst du denn so deine Einrichtungsideen?
0: Aus Katalogen ganz früher, da habe ich geguckt und ich gucke mir immer so Einrichtungsshows an. Meine Mutter auch, die guckt immer so dieses HG irgendwas TV.
1: Ja, finde ich auch cool.
0: Wie Wohnungen eingerichtet, gebaut, gemacht werden.
1: Also ist dann eher dann so die altmodische Version. Es gibt jetzt aber auch die künstliche Intelligenz, die beim Einrichten helfen kann.
0: Ich bin ja noch nicht fertig, die habe ich auch genutzt. Ja,
1: ehrlich.
0: Pass auf, ich habe nämlich so eine Treppe und die war immer so beige und die wollte ich anders gestalten. Und ich wusste nicht wie. Und da habe ich die mit der KI, also mit ChatGPT, geknipst und sagt, mach mal die Treppe schwarz, wie sieht denn die aus? Und dann hatte ich das dann gesehen, wie sie am Ende aussieht.
1: Ja, ne, dann kann man sich das schon vorstellen, muss nicht nachher denken, ach je, jetzt habe ich das alles schwarz gestrichen und denke mir, um Gottes Willen, das sieht ja fürchterlich aus. Und wenn man es dann schon mal mit KI abfotografiert hat, dann ist das alles möglich, ne?
0: Genau.
1: Und das ist jetzt auch eben, ne, einfach ein Foto hochladen und schon entstehen Vorschläge mit neuen Möbeln, Wandfarben oder auch einer anderen Lichtstimmung. Also
0: hast du das bei
1: spannend.
0: Dir in der Wohnung gemacht? Weil bei dir sieht es immer so schön aufgeräumt aus.
1: Oh, danke. Naja, gut, nicht immer, ne? Wenn ich filme, dann schon ab und zu abends muss ich auch mal wieder aufräumen. Aber nee, ich hatte einfach so die Idee, einfach Weiß-Gold möchte ich machen. Und dann habe ich alles danach rausgesucht. Mhm. Aber ich muss sagen, meine Schwester ist sehr gut in Einrichtung. Die hat da so ein Händchen für und die hat mir auch ein bisschen geholfen.
0: Aber beige hast du auch ganz viel,
1: ja,
0: ne?
1: Ja, beige, weiß-Gold.
0: Diese besonders teuren Kissen da mit diesem H&M drauf.
1: Ja, genau. Ja, die Marke, die wir nicht nennen dürfen.

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0: Petro Basile, Amore Mio, 8.20 Uhr, Schlagerradio, gleich bei uns Starbesuch. Norman Langen kommt vorbei, weil Inka nicht genug von ihren Normans bekommt.
1: Eben, ich brauche noch einen.
0: Norman mehr hier im Studio. Aber jetzt erstmal Daniela Kilkowski, unsere Ernährungsmedizinerin. Hallo, guten Morgen.
2: Guten Morgen.
1: Guten Morgen, Daniela. Was hältst du denn davon, Obst und Gemüse immer so griffbereit zu haben?
2: Wenn es darum geht, wäre das natürlich das Ideale, frisch geschnittenes Obst oder Gemüse auf dem Tisch. Aber es ist immer eine Zeitfrage. Die meisten Menschen haben die Zeit nicht und wenn sie glauben, sie müssen sich Gemüse schneiden, dann essen sie gar keins. Also wenn die Äpfel auf dem Tisch stehen, wenn die Pflaumen, ich meine, wir haben gerade wirklich die Zeit des Jahres, wo man wirklich die Schalen kaufen kann. Mhm. Mit Himbeeren, mit Erdbeeren, mit Heidelbeeren,
0: Melone,
2: Äpfel, Birnen, Pflaumen. Ja. Dann sollte man sich die einfach als Ganzes hinstellen und immer, wenn man Hunger hat, gerne zugreifen. Würde aber auf die bestimmten Obstsorten, wie wir schon oft besprochen haben, wie Melone oder Ananas oder Weintrauben, die würde ich sehr eingeschränkt verwenden. Vielleicht nur morgens. Ja, aber Äpfel, Beeren, Pflaumen, Kirschen, Aprikosen, die ganzen Erdbeeren jederzeit.
0: Danke, Daniela, für die tollen Tipps. Jeden Morgen hier bei uns und wann immer Sie wollen im Internet auf schlagerradio.de.

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3: 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Heute ist Donnerstag, es ist 8.30 Uhr.
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3: Blitzeranhänger auf der A24 bei Zarrentin, auf der Bundesstraße 5 bei Fellhahn und B5 Hamburger Tor in Ludwigslust.
5: Als Autofahrer kann man an den Tankstellen eigentlich nur noch mit dem Kopf schütteln. Seit gestern ist der Tankrabatt weg. Doch schon am Tag vorher standen wieder mehr als 2 Euro an den Zapfsäulen für den Liter Diesel und Benzin. Wie ist denn jetzt die Entwicklung, Jerome, in den Schlagerradio-Nachrichten?
6: Die Spritpreise sind auch heute früh noch deutlich erhöht. Teils 30 Cent mehr werden pro Liter fällig im Vergleich zu letzter Woche, als es auch noch positive Signale von der wichtigen Ölhandelsroute im Persischen Golf gab. Es gibt heftige Kritik vom ADAC. Vielerorts dürfte demnach noch günstiger versteuerter Sprit in den Tanks gewesen sein. Zum Start des Tankrabatts hatte die Branche noch erklärt, die Entlastung könne wegen höher versteuerter Altbestände nicht überall sofort ankommen. In die umgekehrte Richtung geht's aber anscheinend doch sehr schnell. Der Verkehrsclub sieht auch die 12-Uhr-Regelung kritisch. Seit der Einführung habe sich ein höheres Preisniveau etabliert und verfestigt. Es gibt auch heute wieder hoffnungsvolle Nachrichten vom Nahostkonflikt. Im Vermittlerstaat Katar haben Delegationen aus den USA und dem Iran indirekte Gespräche beendet und weitere vereinbart. Es soll auch um finanzielle Anreize für den Iran gegangen sein. Über konkrete Fortschritte ist derzeit aber noch nichts bekannt.
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6: Mindestens 2 Patienten sind durch einen Dachstuhlbrand im LUP-Klinikum Ludwigslust ums Leben gekommen. Die Feuerwehr ist im Großeinsatz. Es gibt mehr als 30 Verletzte. Noch ist unklar, was das Feuer ausgelöst hat. Von heute an werden wieder Rettungsschwimmer am Zippendorfer Strand in Schwerin auf Badegäste aufpassen. Die Stadtvertreter haben beschlossen, die Wasserrettung auch über die Sommerferien hinaus wieder zu gewährleisten. Bei einem Besuch des Zwischenlagers Lubmin hat Bundesumweltminister Schneider angekündigt, dass die Suche nach einem Atommüllendlager früher abgeschlossen werden soll. Spätestens 2050 solle es eine Entscheidung geben. Die Feuerwehr von Rostock hat im vergangenen Jahr fast 53.000 Einsätze gezählt, darunter auch Brände auf See oder Maßnahmen der maritimen Notfallvorsorge, wie beim vor Rügen havarierten Tanker Eventin.
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6: Als nächste Mannschaften stehen England, Belgien und auch die USA im Achtelfinale der Fußball-WM. England besiegte den Kongo mit 2:1. Beide Tore für die Engländer schoss Harry Kane. Belgien konnte sich mit 3:2 nach Verlängerung gegen den Senegal durchsetzen. Das entscheidende Tor fiel erst in der Nachspielzeit der Verlängerung. Und in der Nacht deutscher Zeit gewannen die USA mit 2:0 gegen Bosnien-Herzegowina.
5: Jetzt kompetent und zuverlässig das Wetter bei uns in der Region. Der Tag bei uns heute startet überwiegend heiter. Im Laufe des Tages gibt es einen Mix aus Sonne und Wolken, aber auch schauerartigen Regen. Die Tageshöchstwerte liegen zwischen 25 und 29 Grad.
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3: Aktuell haben wir Staus in Rostock und zwar in der Werftstraße und auf dem Westzubringer Richtung Karl-Marx-Straße im Schnitt 10 bis 16 Minuten Zeitverlust. Staus-Blitzer kostenlos melden 08000 79 89 99. Kommen Sie gut an.
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0: Neue Deutsche Welle hier. Guten Morgen.
1: Guten Morgen.
0: 20 Minuten noch bis 9. 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
1: Ich bin hier gerade mit zwei Normans. Norman Langen ist das. Da ist bei uns. Hallo.
0: Hallo. Willkommen.
2: Guten Morgen. Hallo.
0: Ja, Norman, hattest du auch immer das Problem in der Schule, dass sie dich dann Norman genannt hatten?
2: Ja, richtig. Und das Problem hatte ich nicht nur in der Schule, das habe ich jetzt noch.
0: Ja.
2: Ja.
1: Immer noch.
0: Und das Witzige war, mein Lehrer in Englisch und Russisch, der war dann richtig Profi drin, der nannte mich auch Norman, obwohl ich mit E geschrieben wurde.
1: Ja, Norman.
0: Kommen ja nicht, sagt er auch. Du hast mir gezeigt, dass er nicht so gut in Englisch und ist, ne?
2: Ja, ja.
0: Aber ich bin wirklich mit EN, das ist ein sehr seltener Norman. Das passiert nicht so oft, muss man sagen. Ja.
2: Also ich bin ganz neidisch, dass du mit E geschrieben wirst, weil oftmals werde ich hier falsch geschrieben. Da schreiben die Leute mich mit E, auch in den netten Fanbriefen, ne? Anstatt mit A. Ist nicht schlimm, aber da denke ich mir oftmals, wärst du mal mit E geschrieben, dann hättest du das Problem nicht.
1: Ja, siehst du mal.
0: Schuld ist meine Mutter. Die hatte gesagt, nachdem dann die Ärztin reinkam, also sie wollen ihr Kind Norman nennen. Das wird aber mit A geschrieben. Nee, um Gottes Willen. Dann sagen sie doch Norman.
1: Ja. Ich möchte Norman. Mit E. Und deine Outfits sind immer richtig toll. Du hattest da so einen rosanen Zweiteiler-Jackett mit Glitzer und so. Wie kommst du da immer so auf die Outfits?
2: Also die einen sagen, es war rosa, die anderen sagen, es war Lachsfarben.
1: Ah ja, Lachs. Ja, es war, wenn man sich ein bisschen besser auskennt, könnte es Lachs gewesen sein.
0: Also, aber die Hose war auch so besonders, der Schnitt vorne.
2: Ja, die hatte so einen leichten Harem-Style, ne, tatsächlich.
1: Ja, cool.
2: Ich bin ja im Laufe der letzten Jahre immer so unterwegs gewesen, wollte immer was Besonderes auf der Bühne darstellen. Ja. Das ist ja das Schöne, wenn du auf der Bühne stehst, da kannst du ein bisschen extrovertierter sein, ja. Und das nutze ich natürlich voll und ganz aus. Und die Glitzersteine darauf, tatsächlich jeder einzelne Stein, das sind ja wirklich mehrere hundert, wurden von meiner Frau draufgeklebt.
1: Ach,
2: tatsächlich.
1: Wie toll, hat sie selber gemacht.
2: Das hat sie selber gemacht. Da gibt es ja diese Swarovski-Steinchen, die kann man selber kleben. Da ist dann so ein Stab, der erhitzt quasi diesen Stein. Auf der einen Seite ist dann Kleber. Und dann kannst du die setzen, wie du sie haben willst. Und da ist Verena dann in die Vollen gegangen.
0: Toll. Und 15 Jahre, auch Norman Langen, großes Jubiläum nach DSDS, ja?
2: Richtig, ganz genau. 15 Jahre gibt's mich jetzt. Ich kann es selber kaum glauben, haben dann mit 1000 Fans zusammen gefeiert im März, auf meinem Geburtstag, am 7. März.
0: Ach, ich habe am 6.
1: Also mit Norman haben wir eine Menge.
2: Es wird immer gruseliger, ja?
1: Ja, ihr seid beide Normen, ihr seid nämlich beide Fische. Ich habe es vorher schon rausgesucht, ne? Da bist du nämlich auch das lustig, weil du bist ja Künstler und die Fische sind ja die Künstler. Wasserelemente, kreativ, emotional, auch Familienmenschen. Kannst du das so unterschreiben?
2: Das würde ich so komplett unterschreiben. Und das Lustige ist, dass wir jetzt tatsächlich auch gesagt haben, am 7.3. machen wir das Jubiläum, 15 Jahre Norman Lang. Und weil das so ein toller Abend ist, haben wir schon gesagt, wir nehmen jetzt nächstes Jahr den 6.3. und werden dann da nochmal ein Konzert veranstalten und feiern dann quasi rein mit den Fans.
1: Ja, das so ist doch muss mega. Das sein. Ne? Und du bist ja auch, du hast ja diesen kölschen Dialekt, ne?
2: Ja, es ist total furchtbar. Also ich kann nie verstecken, woher ich komme. Ich versuche Hochdeutsch zu sprechen, aber ich falle dann doch immer wieder in dieses Rheinländische.
1: Ich komme ja auch von da.
2: Ja.
1: Rheinland-Pfalz und angrenzend an Bonn und da kenne ich ja diesen Akzent.
2: Ja, ist ja gar nicht weit von uns weg. Ich bin direkt im Prinzip am Dreierländereck, kann man sagen.
1: Ach ja.
2: Belgien, Niederlande, Deutschland.
1: Ja, das ist auch schön die Ecke.
2: Aachen ist 20 Minuten von uns entfernt.
1: Ah, ja.
2: Und in unserem Dorf ist die Straße tatsächlich geteilt. Die eine Seite ist Holland, die andere Seite ist Deutschland. Aha. Ist natürlich perfekt, wenn du sonntags irgendwas brauchst.
1: Ich kenn
2: da gehst
1: das
2: du
1: auch.
2: Eben rüber und gehst da shoppen.
1: Total super. Also ich war auch immer da. Ich habe ja auch da studiert, weil es um die Ecke war. Also super.
0: Inka versteht sich gut mit den Normans. Wir wollen erst ein bisschen Musik mal wieder spielen. Und zwar die neue Nummer von Norman Langen. Hier ist die Liebe schafft das schon. Erstmal bei Schlagerradio. Viel Spaß. Die Liebe.

0: Die Liebe schafft das schon hier bei Schlagerradio. Hör auf dein Herz. Es ist die neue Nummer von Norman Langen. Herzlich willkommen, Norman, unser Stargast heute hier.
1: Ja, hallo. Guten Morgen.
0: Ich habe dich auf der Bühne auf alle Fälle gesehen. Da ist es mir aufgefallen, dass du eine sensationelle Bühnenpräsenz hast. Also du schaffst es, die Leute zu unterhalten und das machst du so cool und locker aus der Hüfte raus. Hast du das alles auswendig gelernt oder kommt das aus der Hüfte rausgeschossen? Wie ist das so?
2: Es gibt natürlich so ein paar Elemente, da macht man sich schon Gedanken, wenn du vor allen Dingen einen neuen Titel rausbringst. Wie kannst du den Leuten diesen Titel erklären, dass sie auch bei dir bleiben, zuhören, mitmachen? Da überlegt man sich natürlich schon das ein oder andere, wie du den Titel nahebringst. Aber ansonsten kommt es einfach so aus mir raus. Das ist mein großes Glück, was ich habe tatsächlich, dass ich mich nicht groß anstrengen muss, jetzt irgendwie mir da einfach so aus dem Ärmel zu schütteln, sondern es ist einfach passiert, weil ich mich selber einfach gehen lasse. Ne? Mhm. Also ich habe ja meistens, also in 99% der Fälle habe ich ja auch meine In-Ears drin, habe einen guten Sound auf meinem Ohr und bin dann einmal im Flow und dann läuft das irgendwie. Also es macht Spaß.
1: Und wenn du so auf deine Karriere zurückblickst seit DSDS, was hat sich so verändert und wie hat sich deine Karriere entwickelt?
2: Also ich würde sagen, dass ich halt viel viel gesetzter bin mittlerweile. Ne? Also ich mache mich nicht mehr bekloppt, wenn ich mal nicht im Radio gespielt werde mit dem Titel. Ich mache mich nicht mehr bekloppt, wenn ich nicht in einer großen Sendung bin, weil ich mir einfach sage, hey, in 15 Jahren ist schon so viel Wasser den Rhein runtergelaufen, da sind wir wieder.
1: Ja, genau.
2: Du bist ja nicht untergegangen, ne? Und es ist alles kein Hals- und kein Beinbruch und jeder hat so irgendwie seine Slots und jeder hat so seine Zeit in seiner Karriere und ich glaube, ich kann sehr positiv zurückschauen. Bin sehr gut gebucht seit 15 Jahren und von daher, glaube ich, bin ich da einfach sehr, sehr entspannt geworden. Privat ist natürlich auch einiges bei mir passiert. Damals, als ich noch DSDS-Kandidat war, da habe ich in der Gerontopsychiatrie gearbeitet, hatte einen ganz anderen Job und wollte aber nie Kinder oder heiraten, bis ich dann Verena kennengelernt habe. Und jetzt mittlerweile bin ich zweifacher Vater von zwei wunderbaren Kids, ja. Entschuldigung.
0: Und würdest du den Kids empfehlen, dann demnächst auch, wenn es demnächst noch was gäbe, das Format auch mal zu DSDS zu gehen, oder?
2: Das werde ich in letzter Zeit immer öfter gefragt. Tatsächlich. Also ich denke, dass DSDS als Sprungbrett immer noch eine gute Hausnummer ist, eine gute Anlaufstelle ist. Natürlich ist DSDS im Gegensatz zu damals mittlerweile schon eine andere Hausnummer geworden. Ne? Also man hatte damals natürlich noch eine Einschaltquote von 6,5 Millionen Zuschauern, hatten wir noch an einem Samstagabend. Das war natürlich schon enorm. Aber auch die Jahre vor uns waren noch viel besser. Es hat halt immer mehr nachgelassen. Aber ich glaube, um die große Bekanntheit zu erlangen, kann man sich da ruhig bewerben. Man darf halt nicht vergessen, dass wenn man da rausfliegt, wirklich arbeiten muss. Ne? Und das haben leider viele Kolleginnen und Kollegen bei DSDS, glaube ich, versäumt, sich das ins Gedächtnis zu rufen. Ja, du hast jetzt die Bekanntheit und jetzt musst du damit arbeiten.
0: Ja, und wie gut Norman Langen in Quizshows ist. Oh, wir spielen gleich mit ihm das ABC-Morgen-Quiz hier bei Schlagerradio. Also unbedingt dranbleiben. Um 9:10 Uhr geht's um die Wurst.

0: 8.53 Uhr, gute 7 Minuten noch, dann ist es 9. 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
1: Das Wetter bei uns heute in Mecklenburg-Vorpommern ist ein Mix aus Sonne, Wolken und Regen bei Höchstwerten um die 21 bis 26 Grad.
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1: Guten Morgen, Andi ist bei uns. Hallo.
0: Hallo, herzlich willkommen.
3: Guten Morgen. So, lieber Norman, heute sind wir mal wieder unterwegs beim Stammtisch. Ja, und wir haben beide einen Bauernhof heute mal.
0: Ich habe einen Bauernhof und du hast einen. So.
3: Ja, okay. Wir haben beide einen Bauernhof.
0: Da haben wir doch gar keine Zeit für einen Stammtisch. Ja, da muss man dann früh aufstehen, melken. Ach. Füttern.
3: Ach, das geht doch heute alles automatisch. Das macht doch bestimmt auch schon die KI oder so.
0: Ja, ne?
3: Wer weiß.
0: Wahrscheinlich.
3: So, ich sag dann gleich was. Und Norman, kann ich mir vorstellen, die ganzen Kühe, Schweine und Schafe.
0: Ja? Okay, das ist mein Satz. Und aber Inka, was machst
3: genau,
0: du?
3: Das ist dein Satz.
1: Kein. Ich hab frei.
3: Ja doch, wir müssen ja bei Inka jetzt was zu trinken bestellen.
1: Ah ja.
0: Ne? Ah ja. Ja, wir, das ist ja der Stammtisch.
3: Also ich hätte mal... Ja, ich trinke heute mal wieder mal einen leckeren Roséwein.
1: Oh. Ja, kommt sofort.
0: Andi, das ist aber schön, ein Roséwein. Ich nehme eine Milch.
1: Kommt auch sofort.
0: Dankeschön.
3: Übrigens, Norman, sag mal dreimal Kuh hintereinander.
0: Mu.
3: Nein. Du sollst Kuh sagen.
0: Willst du jetzt mit diesem Gag machen, dass ich dann am Ende sage, sie trinkt Milch, die Kuh? Nein,
3: ja, genau.
0: Ich falle darauf nicht rein, auf diesen alten Gag, ja?
3: So, jetzt aber ich muss dir sagen, ich habe letzte Woche alle meine Tiere markieren müssen mit einem Ring im linken Ohr. Ne? Oh. Also Sauarbeit, sag ich dir. Ne? Ja,
0: kann ich mir vorstellen, die ganzen Kühe, Schweine und Schafe.
3: Ja, aber das Schlimmste waren die Bienen.
0: Oh.

0: ist der neue Schlagerradio Morgen mit Inka, Norman und Norman Langen auch ja. noch. Herrlich.
1: Ja, Starbesuch bei uns. 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
0: Bei Wendorf auf der Landstraße 39 steht der neueste Blitzer in dieser Stunde. Und gleich zweimal auf der Bundesstraße 110 bei Gürke und Zirchow. Sowie auf der L271 bei Letzin-Siedlung.
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5: Ich bin Jerome Nussbaum. In Ludwigslust ist am frühen Morgen ein Feuer in einem Krankenhaus ausgebrochen. Der Dachstuhl geriet in Brand. Betroffen ist das LUP-Klinikum. Die Feuerwehr rückte zu einem Großeinsatz aus. Mindestens 2 Menschen sind ums Leben gekommen. Es gibt mehr als 30 Verletzte. Bei den Toten soll es sich um Patienten handeln. Noch ist unklar, was das Feuer ausgelöst hat. Es soll im Dach des Radiologiegebäudes ausgebrochen sein. Bei einem Besuch des Zwischenlagers Lubmin hat Bundesumweltminister Schneider angekündigt, dass die Suche nach einem Atommüllendlager früher abgeschlossen werden soll. Spätestens 2050 solle es eine Entscheidung geben, sagte er. Er habe dem Kanzleramt schon einen entsprechenden Gesetzentwurf zur Prüfung übergeben. Gesucht wird ein Standort, an dem Atommüll unterirdisch für mindestens 1 Million Jahre eingelagert werden kann. Die Ukraine ist in der Nacht Ziel massiver russischer Angriffe geworden, dabei vor allem die Hauptstadt Kiew. Es sollen mindestens 8 Menschen ums Leben gekommen sein.
6: Zahlreiche Wohnhäuser wurden von ballistischen Raketen und Drohnen getroffen. Auf Fernsehbildern ist zu sehen, wie Gebäude in Schutt und Asche liegen.

0: mindestens Übereinkünfte beim Paket zu Wachstum und Beschäftigung sowie zur Einkommenssteuerreform. Eigentlich waren die Gespräche bis morgen angesetzt. Noch während der Verhandlungen hatte sich Bundespräsident Steinmeier zu Wort gemeldet. Er hoffe, dass ein Reformpaket zustande komme, das die Stimmung in der Bevölkerung verändern werde, sagte er. Ulrike Klein, Redaktion.
1: Die Polizei in Erfurt erhöht zwei Tage vor dem AfD-Parteitag schon jetzt ihre Präsenz in der Stadt. Bis zu 50.000 Demonstranten wollen gegen den Bundesparteitag auf der Erfurter Messe protestieren. Gleichzeitig laufen die Vorbereitungen für die Domplatzkonzerte morgen und übermorgen. Die evangelische Kirche mahnt zu Gewaltfreiheit. Demokratinnen und Demokraten müssten sich an die Gesetze des freiheitlichen Rechtsstaates halten. Bundesinnenminister Dobrindt gab zu, mit Sorgen auf die angekündigten Proteste zu blicken. Er befürchte, dass die Leidtragenden die Polizeikräfte sein werden. Bei der Fußball-WM stehen England, Belgien und Mitgastgeber USA im Achtelfinale. England besiegte am Abend den Kongo im 16. Finale mit 2:1. Danach konnte sich Belgien gegen den Senegal durchsetzen. Nach Verlängerung stand es 3:2. Und die USA besiegten Bosnien-Herzegowina mit 2:0.
2: Jetzt kompetent und zuverlässig das Wetter bei uns in Mecklenburg-Vorpommern. Die Schlagerradio-Wetterreporter melden 18 Grad in Schwerin am Schloss, 21 Grad in Rostock an der Marienkirche, 18 Grad in Waren an der Müritz, 17 Grad in Neubrandenburg am Marktplatz und 18 Grad in Binzerfrügen und in Heringsdorf auf Usedom. Der Tag heute startet heiter. Im Laufe des Tages gibt es einen Mix aus Sonne und Wolken. Ab und zu kann es aber auch mal ein paar Schauer geben. Die Tageshöchstwerte liegen bei 25 bis 29 Grad. Der Schlagerradio-Wettertrend. Morgen geht es auch wechselhaft weiter mit einem Mix aus Sonne, Wolken und etwas Regen. Die Tageshöchstwerte liegen da bei 23 bis 27 Grad.
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4: Aktuell haben wir Staus in Rostock und zwar in der Werftstraße und auf dem Westzubringer Richtung Karl-Marx-Straße im Schnitt 10 bis 16 Minuten Zeitverlust. Staus-Blitzer kostenlos melden 08000 79 89 99. Kommen Sie gut an.
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4: Und Norman Langen ist noch bei uns. 8:58 haben wir es.
2: Guten Morgen, genießen Sie den ersten Kaffee an diesem Donnerstag.
4: Jetzt aber erstmal Andrea Berg.

0: Erste Nummer von Joey Heindle. Schönen guten Morgen.
1: Guten Morgen.
0: Jetzt 10 nach 9. Hier ist Schlagerradio an Ihrem Donnerstag.
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0: Und da spielen wir jetzt mit Norman Langen, unser Stargast hier bei Schlagerradio. Herzlich willkommen nochmal.
3: Hallo.
1: Hallöchen.
0: So, ABC Morgenquiz, das heißt in 30 Sekunden 10 Fragen richtig beantworten, immer mit dem gleichen Anfangsbuchstaben. Und wir haben uns überlegt, wir nehmen das N wie Norman.
1: Ist ja klar.
0: Das passt ja.
3: Okay.
0: Bist du generell gut in Quizshows? Hast du schon mal im Fernsehen auch sowas mitgemacht?
3: Ich habe bei sowas noch nie mitgemacht. Ich habe immer das Gefühl, ach, es war doch einfach, aber wenn es drauf ankommt, dann klappt es dann doch nicht. Ich bin auch überhaupt so ein schlechter Spieler. Ne? Also wenn wir irgendwas zusammen spielen, bin ich selten derjenige, der gewinnt.
1: Ah, okay, dann kannst du jetzt üben und das ist ja hier ein Casting für dich. Wenn das gut läuft, wirst du vielleicht für eine Quizshow gebucht.
3: Kriegt ja auch keiner mit, ne?
1: Nee. Wir üben jetzt.
0: Also, pass auf, der Buchstabe N und wir starten mit einem Tier. Mit N.
3: Natter.
1: Jungenname?
3: Noah.
0: Ein Land?
3: Nordkorea.
1: Stadt in Deutschland?
3: Neuss.
0: Eine Märchen- oder Comicfigur?
3: Ach du meine Güte.
0: Der kleine Fisch?
3: Neo.
0: Ja, nimm mal mit.
1: So ähnlich, Artikel aus dem Supermarkt.
3: Ein Artikel aus dem Supermarkt? Nusspli.
0: Waren schon mal sehr schöne 6 richtige.
1: Gut, du warst super. Also
0: Neo
1: Ende ist ja auch gar nicht
0: auch hier aus diesem Actionfilm.
1: Stimmt,
0: ne?
1: Neo hätte man auch machen können. Sonst wäre es Nemo gewesen.
3: Nemo, den mag ich auch eigentlich, ja.
1: Oder Nudeln im Supermarkt.
0: Ja.
1: Aber war doch super.
3: Man kommt auf die einfachsten Dinge nicht, wenn man unter Druck steht.
0: Das heißt,
3: so
0: nächstes Mal, wenn du Sonntag nach Holland in den Supermarkt gehst, alles mit N.
1: Ja, dann kannst du üben. Aber du gehst natürlich nicht leer aus. Du bekommst die rote Schlagerradio-Sonnenbrille mit den Herzen. Bitte schön.
0: Herzlichen Glückwunsch.
1: Für das tolle Wetter immerhin.
0: Im Sommer gerettet.
1: Ja.
0: Norman hat viel zu erzählen. Das können Sie übrigens alles nachhören im Podcast hier bei Schlagerradio. Und danke erstmal für den Besuch hier bei Schlagerradio. Norman Langen, unser Stargast hier.
3: Ich habe zu danken. Alles Gute, danke.
1: Ja, alles Gute.

0: 19 Minuten nach 9. Schönen guten Morgen.
1: Guten Morgen.
0: Schlagerrad. Die große Diskussion heute Morgen bei uns. Trinkgeld geben an der Supermarktkasse. Ja. Machen das die ein oder anderen Menschen? Also wir haben festgestellt.
1: Nö, machen wir nicht.
0: Wir nicht. Nee, das ist kein Geld. Wie ist denn das bei Ihnen? Wo geben Sie Trinkgeld? An der 08.079.89. Simone, hallo.
2: Ja, hallo, hier ist die Simone. Ja, im Restaurant gebe ich immer Trinkgeld.
0: Gut.
2: Weil der Service, wenn der mir gefallen hat und eine gute Bedienung war und schnell gegangen ist, gebe ich immer.
0: Das gehört sich ja dann auch immer so, ne? Ich erinnere mich an meinen New York-Urlaub, da ist es ja zwangsverpflichtend, dass man immer 10% und mehr gibt.
1: Das ist nicht so
0: und
1: schön.
0: Und da war ich in einem Restaurant und die haben einen echt warten lassen. Das war an so einer Dachterrasse, es war so brüllend heiß da oben.
1: Ja.
0: Und das Essen war auch nicht gut. Da habe ich kein Trinkgeld gegeben.
1: Ja,
0: das denkst du, wie blöd die geguckt haben.
1: Ja, das glaube ich.
0: Die haben richtig blöd geguckt.
1: Und Ute hat sich noch zum Thema bei uns gemeldet.
3: Hallo, guten Morgen, liebes Schlagerradio. Ute aus Neubrandenburg.
0: Hallo.
3: Morgen. Ich wollte mal dazu was sagen mit dem Trinkgeld. Also im Supermarkt gebe ich kein Trinkgeld.
0: Hm.
3: Da zahle ich ja meist mit Karte und so.
1: Ja.
0: Aber das Thema heute Morgen, ja.
3: Im Restaurant, wenn ich mit Karte bezahle, dann gebe ich auch Trinkgeld trotzdem. Ja.
0: Ich verstehe das manchmal auch gar nicht, dass es in den Restaurants so unterschiedlich gehandhabt wird. Ich gebe natürlich mit der Karte Trinkgeld und nicht extra Kleingeld.
1: Ja, nee, das ist aber auch eigentlich
0: aber
1: so.
0: Aber es kommt da tatsächlich mancher an und sagt, bei uns ist das nicht möglich.
1: Nein,
0: und dann sage ich, okay, bei mir ist es jetzt nicht möglich, ich habe kein Kleingeld.
1: Ja, das ist natürlich dann nur, aber es gibt ja auch diese 10%, 15%, die man dann angeben kann mittlerweile.
0: Ja, genau.
1: Ne?
0: Ja, ja. Auch wenn du einen Kaffee bestellst, und das finde ich wieder Blödsinn, wenn mir irgendeiner einen Kaffee macht, der schon überteuert ist und ich dann noch Trinkgeld gebe.
1: Ja, vor allem, wenn man selber ihn abholt, das macht keinen Sinn.
0: Ja. Wenn kein Service, keine Kohle.

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8: Auf der Insel Rügen bei Neumukran auf der L29 steht der neueste Blitzer. Auf der Bundesstraße 96 zwischen Teschenhagen und Zitter-Penixhagen und in Mückenburg.
9: Als Autofahrer kann man an den Tankstellen eigentlich nur noch mit dem Kopf schütteln. Seit gestern ist der Tankrabatt weg. Doch schon am Tag vorher standen wieder mehr als 2 Euro an den Zapfsäulen für den Liter Diesel und Benzin. Wie ist denn jetzt die Entwicklung, Jerome, in den Schlagerradio-Nachrichten?
10: Die Spritpreise sind auch heute früh noch deutlich erhöht. Teils 30 Cent mehr werden pro Liter fällig im Vergleich zu letzter Woche, als es auch noch positive Signale von der wichtigen Ölhandelsroute im Persischen Golf gab. Es gibt heftige Kritik vom ADAC. Vielerorts dürfte demnach noch günstiger versteuerter Sprit in den Tanks gewesen sein. Zum Start des Tankrabatts hatte die Branche noch erklärt, die Entlastung könne wegen höher versteuerter Altbestände nicht überall sofort ankommen. In die umgekehrte Richtung geht's aber anscheinend doch sehr schnell. Der Verkehrsclub sieht auch die 12-Uhr-Regelung kritisch. Seit der Einführung habe sich ein höheres Preisniveau etabliert und verfestigt. Es gibt auch heute wieder hoffnungsvolle Nachrichten vom Nahostkonflikt. Im Vermittlerstaat Katar haben Delegationen aus den USA und dem Iran indirekte Gespräche beendet und weitere vereinbart. Es soll auch um finanzielle Anreize für den Iran gegangen sein. Über konkrete Fortschritte ist derzeit aber noch nichts bekannt.
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10: Mindestens 2 Patienten sind durch einen Dachstuhlbrand im LUP-Klinikum Ludwigslust ums Leben gekommen. Die Feuerwehr ist im Großeinsatz. Es gibt mehr als 30 Verletzte. Noch ist unklar, was das Feuer ausgelöst hat. Von heute an werden wieder Rettungsschwimmer am Zippendorfer Strand in Schwerin auf Badegäste aufpassen. Die Stadtvertreter haben beschlossen, die Wasserrettung auch über die Sommerferien hinaus wieder zu gewährleisten. Bei einem Besuch des Zwischenlagers Lubmin hat Bundesumweltminister Schneider angekündigt, dass die Suche nach einem Atommüllendlager früher abgeschlossen werden soll. Spätestens 2050 solle es eine Entscheidung geben. Die Feuerwehr von Rostock hat im vergangenen Jahr fast 53.000 Einsätze gezählt, darunter auch Brände auf See oder Maßnahmen der maritimen Notfallvorsorge, wie beim vorrügen havarierten Tanker Eventin.
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10: Bei der Fußball-WM stehen England, Belgien und Mitgastgeber USA im Achtelfinale. England besiegte am Abend den Kongo im 16. Finale mit 2:1. Danach konnte sich Belgien gegen den Senegal durchsetzen. Nach Verlängerung stand es 3:2. Und die USA besiegten Bosnien-Herzegowina mit 2:0.
9: Jetzt kompetent und zuverlässig das Wetter bei uns in der Region. Der Tag bei uns heute startet überwiegend heiter. Im Laufe des Tages gibt es einen Mix aus Sonne und Wolken, aber auch schauerartigen Regen. Die Tageshöchstwerte liegen zwischen 25 und 29 Grad.
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8: Aktuell haben wir Staus in Rostock und zwar in der Werftstraße und auf dem Westzubringer Richtung Karl-Marx-Straße im Schnitt 10 bis 16 Minuten Zeitverlust. Stausblitzer kostenlos melden 08000 79 89 99. Kommen Sie gut an.
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0: Schlagerradio, hör auf dein Herz mit Vanessa Mai und Wolkenfrei, uns gehört die Welt und gleich schöne Sommermusik von Roland Kaiser südlich von mir.
1: Ja, am vergangenen Wochenende hat er seine große Open-Air-Tour 2026 mit zwei Konzerten auf der Freilichtbühne Peisnitzinsel in Halle-Saale gestartet. Ja, und wegen der extremen Hitzewelle wurden beide Shows jeweils um eine Stunde nach hinten verlegt. Mhm. Finde ich eigentlich ganz gut, aber die Stimmung war trotzdem mega. Standen da also Tausende.
0: Und im Hintergrund waren auch kleine Bassängs aufgebaut, da konnten sich die Crewmitglieder ein bisschen erfrischen.
1: Und er hatte eine Sonnenbrille an, um sich vor der Sonne zu schützen. Sah cool aus.
0: Und hatte der nicht auch eine Jeans an?
1: Ja, war
0: was
1: irgendwie
0: ganz, was ganz anderes, ja. Also nicht immer so im Frack und Anzug wie sonst immer.
1: Genau.
0: Also mal sehen, ob er das jetzt beim nächsten Konzert auch macht. Weiter geht's mit Roland Kaiser am Freitag in Erfurt auf dem Domplatz. Und jetzt hier bei uns mit Südlich von mir.

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0: Hier ist der neue Schlagerradio Morgen mit Inka und Norman. Gleich kommt unsere Kerstin. Sie hat dann mal Major Tom völlig losgelöst. Anna-Karina Wojcik mit neuer Musik und auch die Prinzen. Und morgen machen wir was ganz Besonderes für Sie. Denn es ist Freitag. 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
1: In Schwerin wird geblitzt in der Lübecker Straße. Rostock, Jürgeshof, der Blitzeranhänger auch heute wieder. Und genauso auch Blitzeranhänger B96 in Godendorf.
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2: Ich bin Jerome Nussbaum. In einem Krankenhaus in Ludwigslust sind am frühen Morgen zwei Patienten bei einem Dachstuhlbrand ums Leben gekommen. 34 Menschen wurden verletzt.
3: Feuerwehr und Polizei waren nach 4:30 zu einem Großeinsatz ausgerückt. Die LUP-Klinik gehört zur Grundversorgung in der Region und hat rund 160 Betten. Dichter Rauch zog vom Dach durch das betroffene Gebäude und über das Krankenhausgelände. Die Flammen sollen in der Radiologie ausgebrochen sein. Die Mitarbeiter und Patienten wurden in Sicherheit gebracht. Manche Patienten liegend oder in Rollstühlen. Nach Bildinformationen befanden sich zum Zeitpunkt des Brandes mehr als 80 Patienten in dem betroffenen Gebäude. Ulrike Klein, Redaktion.
2: Die Hansemesse in Rostock-Schmal könnte auch künftig als Sportarena genutzt werden. Zwei Testspiele im Volleyball und Handball seien erfolgreich durchgeführt worden, heißt es. Am Abend beschloss die Bürgerschaft, eine Umfunktionierung zu prüfen. Die Stadtverwaltung soll demnach klären, in welcher Größenordnung das sinnvoll und auch wirtschaftlich tragbar sein könnte. Die Spitzen von Union und SPD haben sich darauf geeinigt, Steuern zu senken und Bürokratie abzubauen. Mittlere und untere Einkommen sollen demnach um bis zu 600 Euro jährlich pro Durchschnittshaushalt entlastet werden. Bundeskanzler Merz bestätigte nach dem Koalitionsausschuss auch, die 33 Reformvorschläge

0: auf Telegram, Russland habe die ganze Stadt angegriffen mit ballistischen Raketen und Drohnen. Inzwischen ist von mindestens 10 Toten die Rede.
1: Im Zentrum der Stadt stieg dichter schwarzer Rauch auf. Mehrstöckige Wohngebäude und ein Hotel gerieten in Brand. Die Behörden hatten die Menschen in Kiew noch aufgerufen, sich in Schutzräume zu begeben. Einige Wohnhäuser wurden komplett zerstört. Es gibt auch Berichte, wonach knapp ein Dutzend russische Bomber in der Luft gewesen seien. Reporter meldeten kurz darauf unglaublich laute Explosionen, die selbst in tief unter der Erde gelegenen Bunkern deutlich zu hören gewesen seien. Noah Ulrich, Redaktion.
0: Der ADAC äußert heftige Kritik an den Mineralölkonzernen nach dem Ende des Tankrabatts gestern. Schon vor dem Auslaufen der Steuersenkung waren die Literpreise für Benzin und Diesel wieder auf über 2 Euro gestiegen. Dabei dürfte vielerorts noch günstiger versteuerter Sprit in den Tanks gewesen sein, so der ADAC. Zum Start des Tankrabatts hatte die Branche noch erklärt, die Entlastung könne wegen höher versteuerter Altbestände nicht überall sofort ankommen.
2: Jetzt kompetent und zuverlässig das Wetter bei uns in Mecklenburg-Vorpommern. Schlagerradio Wetterreporter messen aktuell in Schwerin am Schloss und Rostock an der Marienkirche 20 Grad. Waren an der Müritz und Neubrandenburg am Marktplatz 23 und Binz auf Rügen und Heringsdorf auf Usedom 22 Grad. Es kommen von Nordwesten dichte Wolken hier bei uns durch, die Regen und manchmal auch Gewitter bringen dann Richtung Vorpommern. Am Nachmittag lockert es auch von Westmecklenburg schon wieder auf und bleibt kühl insgesamt mit 21 bis 24 Grad, bei viel Wind an der Küste unter 20. Der Schlagerradio Wettertrend, morgen kühler und sehr windiger Sonne-Wolken-Mix. Und kurz auf die Straßen mit dem Schlagerradio-Verkehrsservice. Weiterhin keine ungewöhnlichen oder besonders langen Staus jetzt mit dabei. Geblitzt wird, ja, frage ich Sie, wenn Sie da was entdecken, dann rufen Sie gerne durch, kostenlos mit der 08000 79 89 99. Auch als WhatsApp geht das ganz fix. Danke und kommen Sie gut an.
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2: Hallo und einen schönen Donnerstag. Und da starten wir rein mit einer bekannten Melodie, aber neu aufgefrischt. The Second Moon Beats. Yes, sir, I can boogie.

Das geile Lied von Peter Schilling bleibt uns, aber völlig losgelöst sind wir jetzt wohl nicht mehr hier in Mecklenburg-Vorpommern, sondern auf dem Boden der Tatsachen anbelangt, was eben das WM aus von Deutschland bei der Fußballweltmeisterschaft betrifft. Ne? Torhymne hin oder her. Jetzt Musik von Anna-Karina Wojcik hier bei Schlagerradio.

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0: Millionär.
1: Schlagerradio auf dein Herz mit Prinzen und Millionär. Da haben bestimmt einige von Ihnen jetzt mitgeträumt, aber wir wissen auch alle, Geld allein macht nicht glücklich. Vielleicht kann man ja Glück lernen. Das ist die gute Nachricht an hunderten Schulen in Deutschland. Da wird nämlich das Schulfach Glück auf den Stundenplan kommen. Sieht so zum Beispiel in Berlin. Ja, dort werden nämlich wichtige Lebenskompetenzen, Umgang mit Frust und die Stärkung des Miteinander

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Jetzt einer der ersten Hits von Herbert Grönemeyer als Kultschlager hier vor 10:30 und auf dem Cover, da ist sogar noch die alte Postleitzahl drauf, nämlich von 4630 Bochum.

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3: In Schwerin wird geblitzt in der Lübecker Straße. Rostock, Jürgeshof, der Blitzeranhänger auch heute wieder. Und genauso auch Blitzeranhänger B96 in Godendorf.
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4: Ich bin Jerome Nussbaum. Durch den Dachstuhlbrand im LUP-Klinikum Ludwigslust sind 2 Menschen ums Leben gekommen. Bei beiden Opfern handelt es sich um Patienten. Feuerwehr und Polizei waren nach 16:30 zu einem Großeinsatz angerückt. Die Klinik gehört zur Grundversorgung in der Region und hat rund 160 Betten. Die Flammen sollen in der Radiologie ausgebrochen sein. Nach Bildinformationen befanden sich zum Zeitpunkt des Brandes mehr als 80 Patienten in dem betroffenen Gebäude. Ein Bagger reißt in Greifswald Gebäudeteile des Theaters ab. Es handelt sich laut Stadt um Anbauten aus den 1950er bis 70er Jahren. Der denkmalgeschützte Teil mit dem Theatersaal bleibt aber stehen und wird grundlegend saniert. Von heute an werden wieder Rettungsschwimmer am Zippendorfer Strand in Schwerin auf Badegäste aufpassen. Zuletzt hieß es noch, dass der Strand aus Kostengründen nur noch während der Sommerferien bewacht werden soll. Aber die Stadtvertreter haben beschlossen, die Wasserrettung auch darüber hinaus wieder zu gewährleisten. Wie man nun mit gestiegenen Kosten und Personalmangel umgehen will, soll heute bekannt gegeben werden. Als einzige Gemeinde aus Mecklenburg-Vorpommern hat Rühn im Kreis Rostock beim Bundeswettbewerb Unser Dorf hat Zukunft eine Silbermedaille gewonnen. Insgesamt hatten sich rund 1200 Dörfer beworben, 26 schafften es in die Finalrunde. Bei der Bewertung achtete die Jury besonders auf bürgerschaftliches Engagement und innovative Konzepte. Für Rühn gab es auch einen Sonderpreis für das Kloster als wirtschaftlicher, sozialer und kultureller Leuchtturm der Region. Das Preisgeld beträgt insgesamt 13.000 Euro.
3: Jetzt kompetent und zuverlässig das Wetter bei uns in der Region. Es kommen von Nordwesten dichte Wolken hier bei uns durch. Die Regen und manchmal auch Gewitter bringen dann Richtung Vorpommern. Am Nachmittag lockert es auch von Westmecklenburg schon wieder auf und bleibt kühl insgesamt mit 21 bis 24 Grad. Bei viel Wind an der Küste unter 20. Der Schlagerradio-Wettertrend. Morgen kühler und sehr windiger Sonne-Wolken-Mix. Und kurz auf die Straßen mit dem Schlagerradio-Verkehrsservice. Weiterhin keine ungewöhnlichen oder besonders langen Staus jetzt mit dabei. Geblitzt wird, ja, frage ich Sie, wenn Sie da was entdecken, dann rufen Sie gerne durch, kostenlos mit der 08000 79 89 99. Auch als WhatsApp geht das ganz fix. Danke und kommen Sie gut an.
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Mari Reim voll in ihrem Element hier bei Schlagerradio Hör auf dein Herz. Aber sie hat auch letztens gerade gezeigt bei Immer wieder Sonntags mit Stefan Moss, dass sie auch kochen kann. Ich meine, ja, logisch, können wir alle irgendwie so ein bisschen. Aber soll wohl gut gelungen sein, dieses Chili Sin Carne, also vegetarisches Chili con Carne. Ja, jeder so, wie er mag, ne? Das hat auch schon Uli Jürgens natürlich erkannt und uns schon mitgegeben. Ihr jetzt zu hören bei Schlagerradio Hör auf dein Herz.

0: Schön, dass Sie reinhören und gleich gucken wir mal ein bisschen genauer, inwiefern KI, also sogenannte künstliche Intelligenz, die Wissenschaft verändert. Außerdem gibt es gleich nach 11 ein Duett von DJ Ötzi und Nick P.
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6: Ich bin Jerome Nussbaum. In einem Krankenhaus in Ludwigslust sind am frühen Morgen zwei Patienten bei einem Dachstuhlbrand ums Leben gekommen. 34 Menschen wurden verletzt.
7: Feuerwehr und Polizei waren nach 4:30 zu einem Großeinsatz ausgerückt. Die LUP-Klinik gehört zur Grundversorgung in der Region und hat rund 160 Betten. Dichter Rauch zog vom Dach durch das betroffene Gebäude und über das Krankenhausgelände. Die Flammen sollen in der Radiologie ausgebrochen sein. Die Mitarbeiter und Patienten wurden in Sicherheit gebracht. Manche Patienten liegend oder in Rollstühlen. Nach Bildinformationen befanden sich zum Zeitpunkt des Brandes mehr als 80 Patienten in dem betroffenen Gebäude. Ulrike Klein, Redaktion.
6: Die Hansemesse in Rostock-Schmal könnte auch künftig als Sportarena genutzt werden. Zwei Testspiele im Volleyball und Handball seien erfolgreich durchgeführt worden, heißt es. Am Abend beschloss die Bürgerschaft, eine Umfunktionierung zu prüfen. Die Stadtverwaltung soll demnach klären, in welcher Größenordnung das sinnvoll und auch wirtschaftlich tragbar sein könnte. Die Spitzen von Union und SPD haben sich darauf geeinigt, Steuern zu senken und Bürokratie abzubauen. Mittlere und untere Einkommen sollen demnach um bis zu 600 Euro jährlich pro Durchschnittshaushalt entlastet werden. Bundeskanzler Merz bestätigte nach dem Koalitionsausschuss auch, die 33 Reformvorschläge der Rentenkommission komplett umsetzen zu wollen. Er sagte, man wolle Deutschland wieder flott kriegen.
8: Ich sag's mal ganz einfach, mancher Koalitionsausschuss der vergangenen Jahre hätte sich schon mit einem dieser Themen lange beschäftigt und sehen lassen können. Wir haben jetzt über 30.
6: Beschlossen wurde auch, die telefonische Krankmeldung abzuschaffen. Bei Leistungsempfängern soll es härtere Sanktionen in Betrugsfällen geben und es soll eine staatliche Wohnungsbaugesellschaft kommen, um den Bau bezahlbarer Wohnungen anzukurbeln. Die ukrainische Hauptstadt Kiew hat eine der heftigsten Angriffswellen seit dem Kriegsausbruch 2022 erlebt. Bürgermeister Klitschko schrieb auf Telegram, Russland habe die ganze Stadt angegriffen mit ballistischen Raketen und Drohnen. Inzwischen ist von mindestens 10 Toten die Rede.
9: Im Zentrum der Stadt stieg dichter schwarzer Rauch auf. Mehrstöckige Wohngebäude und ein Hotel gerieten in Brand. Die Behörden hatten die Menschen in Kiew noch aufgerufen, sich in Schutzräume zu begeben. Einige Wohnhäuser wurden komplett zerstört. Es gibt auch Berichte, wonach knapp ein Dutzend russische Bomber in der Luft gewesen seien. Reporter meldeten kurz darauf unglaublich laute Explosionen, die selbst in tief unter der Erde gelegenen Bunkern deutlich zu hören gewesen seien. Noah Ulrich, Redaktion.
6: Der ADAC äußert heftige Kritik an den Mineralölkonzernen nach dem Ende des Tankrabatts gestern. Schon vor dem Auslaufen der Steuersenkung waren die Literpreise für Benzin und Diesel wieder auf über 2 Euro gestiegen. Dabei dürfte vielerorts noch günstiger versteuerter Sprit in den Tanks gewesen sein, so der ADAC. Zum Start des Tankrabatts hatte die Branche noch erklärt, die Entlastung könne wegen höher versteuerter Altbestände

0: Die Tageshöchstwerte liegen da bei 23 bis 27 Grad.
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2: Auf der A24 Stau von etwa 20 Minuten zwischen Zarrendien und Wittenburg. Und in Greifswald, Stralsunder Landstraße Richtung Steinbecker Vorstadt brauchen Sie ungefähr 17 Minuten. Ja, melden Sie jederzeit gerne Staus und Blitzer mit der kostenlosen Nummer 08000 79 89 99 und kommen Sie gut an.
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2: Ja, Tachchen, kurz nach 11 haben wir es gleich mit dabei. Helene Fischer mit ihrem aktuellen Lied Nenas 99 Luftballons und jetzt ein tolles Duett.

0: Da dürfte klasse aussehen, wenn 99 Luftballons in den Mecklenburger Himmel fliegen oder auch gern natürlich in Vorpommern. Ja, der Kultus von Nena gerade hier bei Schlagerradio. Und jetzt was Neues von Helene Fischer.
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1: Wir sind ja noch ganz am Anfang des Themas KI, künstliche Intelligenz. Also ich kann mich noch erinnern, dass vor ein paar Jahren das schon anfing, dass Schüler ihre Hausaufgaben damit gemacht haben. Jetzt hat man das hier und da eben auch im Handy schon dabei und kriegt so Zusammenfassungen. Aber es gibt ja ungeahnte Möglichkeiten offenbar, wenn wir da zum Beispiel einfach mal auf die Wissenschaft gucken, auf die Forschung. Ne? Ja, kann KI dort eine neue Form des Denkens schaffen? Die Computerexpertin Dr. Anna Klimovic von der ETH Zürich meint, ja, man muss neugierig sein.
2: Bei Computern gibt es den 10-mal-Ingenieur. Sein Code ist bis zu 10-mal effizienter. KI ist hier ein Verstärker. Wie man sie einsetzt, kann dramatisch verändern, was wir erreichen können. Deshalb ist es wichtig, neugierig zu sein und zu experimentieren.
1: Ja, und wir hoffen natürlich alle, dass das verantwortungsbewusst geschieht. Wir spielen Ihnen jetzt einen tollen NDW-Hit von Hubert K. hier bei Schlagerradio. Hör auf dein Herz, Sternenhimmel.

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1: Ja, das hören wir jetzt hier von Howard Carpendale. Tür an Tür mit Alice ist unser Kultschlager für Sie heute vor 11:30.

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1: Geblitzt wird mit dem Anhänger auf Rügen-Sassnitz-Neumukran. Außerdem in Parchim in der Hauptstraße steht ebenfalls ein Blitzeranhänger. Und in Neubrandenburg wird mobil geblitzt Lindenhofer Straße.
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2: Ich bin Jerome Nussbaum. Durch den Dachstuhlbrand im LOP-Klinikum Ludwigslust sind 2 Menschen ums Leben gekommen. Bei beiden Opfern handelt es sich um Patienten. Feuerwehr und Polizei waren nach 16:30 zu einem Großeinsatz angerückt. Die Klinik gehört zur Grundversorgung in der Region und hat rund 160 Betten. Die Flammen sollen in der Radiologie ausgebrochen sein. Nach Bildinformationen befanden sich zum Zeitpunkt des Brandes mehr als 80 Patienten in dem betroffenen Gebäude. Ein Bagger reißt in Greifswald Gebäudeteile des Theaters ab. Es handelt sich laut Stadt um Anbauten aus den 1950er bis 70er Jahren. Der denkmalgeschützte Teil mit dem Theatersaal bleibt aber stehen und wird grundlegend saniert. Von heute an werden wieder Rettungsschwimmer am Zippendorfer Strand in Schwerin auf Badegäste aufpassen. Zuletzt hieß es noch, dass der Strand aus Kostengründen nur noch während der Sommerferien bewacht werden soll. Aber die Stadtvertreter haben beschlossen, die Wasserrettung auch darüber hinaus wieder zu gewährleisten. Wie man nun mit gestiegenen Kosten und Personalmangel umgehen will, soll heute bekannt gegeben werden. Als einzige Gemeinde aus Mecklenburg-Vorpommern hat Rühn im Kreis Rostock beim Bundeswettbewerb Unser Dorf hat Zukunft eine Silbermedaille gewonnen. Insgesamt hatten sich rund 1200 Dörfer beworben, 26 schafften es in die Finalrunde. Bei der Bewertung achtete die Jury besonders auf bürgerschaftliches Engagement und innovative Konzepte. Für Rühn gab es auch einen Sonderpreis für das Kloster als wirtschaftlicher, sozialer und kultureller Leuchtturm der Region. Das Preisgeld beträgt insgesamt 13.000 Euro.
1: Jetzt kompetent und zuverlässig das Wetter bei uns in der Region. Es kommen von Nordwesten dichte Wolken hier bei uns durch. Die Regen und manchmal auch Gewitter bringen dann Richtung Vorpommern. Am Nachmittag lockert es auch von Westmecklenburg schon wieder auf und bleibt kühl insgesamt mit 21 bis 24 Grad. Bei viel Wind an der Küste unter 20. Der Schlagerradio-Wettertrend. Morgen kühler und sehr windiger Sonne-Wolken-Mix.
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1: Auf der A24 Stau von etwa 20 Minuten zwischen Zarrendin und Wittenburg. Und in Greifswald, Stralsunder Landstraße Richtung Steinbecker Vorstadt brauchen Sie ungefähr 17 Minuten. Ja, melden Sie jederzeit gerne Staus und Blitzer mit der kostenlosen Nummer 08000 79 89 99 und kommen Sie gut an.
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0: Schlagerradio, hör auf dein Herz und das um 11:45 am Donnerstag. Und da hören Sie auch nochmal so ein bisschen, worüber aktuell gesprochen wird. Ne? Normstreiche und Inka Klee aus dem neuen Schlagerradio morgen mit unseren VIP-News.
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2: Ob das wirklich die Hochzeit des Jahres wird? Genau darüber rätselt gerade die ganze Promi-Welt. Popstar Taylor Swift und Footballstar Travis Kelce sollen sich ja jetzt am Wochenende im berühmten Madison Square Garden das Jawort geben. Oh. Das sagt zumindest die Bild-Zeitung. Ja, und die Arena wird dafür offenbar komplett umgebaut. Mit rotem Teppich, strengster Geheimhaltung und hunderten prominenten Gästen. Offiziell bestätigt ist die Hochzeit zwar noch nicht, aber die Vorbereitungen sprechen eine ziemlich deutliche Sprache. Wir sind
1: Einladung
2: gespannt.
1: Haben wir noch nicht bekommen. Nö, wir warten nicht. Noch drauf. Ja. Florian Silbereisen wirkt auf der Bühne immer total entspannt. Viele wissen, das liegt an seiner berühmten roten Glücksunterhose, die er immer trägt. Nur Beatrice Egli weiß, wie die genau aussieht. aber jetzt gibt es noch eine Info obendrauf. Nicht nur ein paar Liegestütze, ausreichend Schlaf, sondern auch immer ein Gebet, bevor es auf die Bühne geht. Das soll helfen.
2: Ja. Und Anne Hathaway präsentiert gerade stolz ihren Babybauch. Und das mit richtig Stil. Die Oscar-Preisträgerin erwartet jetzt ihr drittes Kind und hat sich jetzt erstmals ganz offiziell mit dem Babybauch gezeigt bei der Premiere vom Film Odyssee. Die hat ja einen Film nach dem anderen, ne? Und das in einem knallroten Outfit, und da strahlte sie bei dem Pressetermin in New York übers ganze Gesicht. Das Geschlecht des Babys hat sie zwar noch nicht verraten, aber eins schon, die Vorfreude ist wohl riesig.
1: Ja, ich bin wirklich neugierig, wie sie die Figur danach wieder hinbekommt.
2: Ja, die ist auch recht schmal.
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0: Gleich 12 und ich hoffe, Sie haben auch schon mal Pause gemacht heute. Ne? Wenn nicht, wäre es doch eigentlich jetzt auch eine gute Zeit. So über den Mittag kann man gleich was essen vielleicht. Himbeer für Frühstück gibt es bei uns zum Nachtisch sozusagen. Kurz nach 12 von Johnny Hamburg und weitere tolle Schlager.
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1: Geblitzt wird mit dem Anhänger auf Rügen-Sassnitz-Neumukran. Außerdem in Parchim in der Hauptstraße steht ebenfalls ein Blitzeranhänger. Und in Neubrandenburg wird mobil geblitzt, Lindenhofer Straße.
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2: Ich bin Jerome Nussbaum. Durch den Dachstuhlbrand im LOP-Klinikum Ludwigslust sind zwei Menschen ums Leben gekommen. Bei beiden Opfern handelt es sich um Patienten. Feuerwehr und Polizei waren nach 16:30 zu einem Großeinsatz angerückt. Die Klinik gehört zur Grundversorgung in der Region und hat rund 160 Betten. Die Flammen sollen in der Radiologie ausgebrochen sein. Nach Bildinformationen befanden sich zum Zeitpunkt des Brandes mehr als 80 Patienten in dem betroffenen Gebäude. Bei einem Besuch des Zwischenlagers Lubmin hat Bundesumweltminister Schneider angekündigt, dass die Suche nach einem Atommüllendlager früher abgeschlossen werden soll. Spätestens 2050 solle es eine Entscheidung geben. Er habe dem Kanzleramt schon einen entsprechenden Gesetzentwurf zur Prüfung übergeben. Gesucht wird ein Standort, an dem Atommüll unterirdisch für mindestens 1 Million Jahre eingelagert werden kann. Die schwarz-rote Bundesregierung will mehr als 30 Reformen auf den Weg bringen. Darauf haben sich die Spitzen von Union und SPD geeinigt, darunter eine Einkommenssteuerreform. Spitzeneinkommen sollen laut Finanzminister Klingbeil stärker belastet werden. Ab einem Einkommen von 250.000 Euro werden demnach 45% fällig. Bundeskanzler Merz sagte, mancher Koalitionsausschuss der vergangenen Jahre hätte sich wohl mit einem dieser Themen schon lange beschäftigt.
3: All das ist nur möglich, und das will ich hier auch gerne sagen, weil die Koalition gut und vertrauensvoll zusammenarbeitet. Der Beratungsprozess für dieses sehr umfassende Reformvorhaben war von großem Respekt und auch von großem gegenseitigen Vertrauen geprägt.
2: Merz gab aber zu, dass es nicht den einen großen Big Bang gebe, der alles löse. Es seien einzelne Punkte, die zusammen ein großes Reformpaket ergeben. Mindestens 10 Menschen sind in der Nacht bei massiven russischen Angriffen auf Kiew ums Leben gekommen. Einige Wohngebäude in der ukrainischen Hauptstadt sind komplett zerstört.
4: Es kamen nach Behördenangaben Drohnen, Marschflugkörper und ballistische Raketen zum Einsatz. Der ukrainische Generalstab will inzwischen erfahren haben, dass Russlands Präsident Putin plant, Kiew einzunehmen. Dafür seien laut dem Stabschef mehrere Möglichkeiten für russische Operationen ausgearbeitet worden. Die EU-Außenbeauftragte Kallas fordert nach den Angriffen weitere Sanktionen. Sie schreibt auf der Plattform X, die erneuten Angriffe Russlands auf zivile Ziele sollten nicht ohne Folgen bleiben. Ulrike Klein, Redaktion.
2: Im Vorfeld des NATO-Gipfels in Ankara befürchtet die FDP-nahe Friedrich-Naumann-Stiftung vor Ort weitere politisch motivierte Festnahmen. Büroleiter Demirci sagte im Deutschlandfunk, bislang seien unter anderem Akademiker, Anwälte, Gewerkschafter, Journalisten und auch Umweltaktivisten festgenommen worden. Dazu kämen Sicherheitsvorkehrungen, die an Ausnahmezustände nach Militärputschen erinnerten. Das Leben der Menschen in der türkischen Hauptstadt werde erheblich erschwert. Es gibt neben Straßensperrungen auch ein Verbot für Kundgebungen. Der zweitägige NATO-Gipfel beginnt am Dienstag.
5: Jetzt kompetent und zuverlässig das Wetter bei uns in Mecklenburg-Vorpommern. Die Schlagerradio-Wetterreporter melden 18 Grad in Schwerin am Schloss, 21 Grad in Rostock an der Marienkirche, 18 Grad in Waren an der Müritz, 17 Grad in Neubrandenburg am Marktplatz und 18 Grad in Binz auf Rügen und in Heringsdorf auf Usedom. Der Tag heute startet heiter. Im Laufe des Tages gibt es einen Mix aus Sonne und Wolken. Ab und zu kann es aber auch mal ein paar Schauer geben. Die Tageshöchstwerte liegen bei 25 bis 29 Grad. Der Schlagerradio-Wettertrend. Morgen geht es auch wechselhaft weiter mit einem Mix aus Sonne, Wolken und etwas Regen. Die Tageshöchstwerte liegen da bei 23 bis 27 Grad.
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1: A24 zwischen Zarrentin und Wittenburg etwa 20 Minuten Stau und von Stralsund nach Greifswald rein auf der Stralsunder Landstraße bis Höhe Ladebower Chaussee 15 Minuten Stau.

Musik von der Gruppe Pur, die kommt ja aus dem Raum Stuttgart, hat aber auch bei uns in Mecklenburg-Vorpommern hier richtig viele Fans. Jetzt ein Duett von Francine Jordi und Bernhard Brink hier bei Schlagerradio. Ja.

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Einfach nur gute Laune, ne? Mit Purple Schulz, verliebte Jungs hier bei Schlagerradio. Hör auf dein Herz, wir haben übrigens noch mehr davon. Also Ross Anthony gleich mit einem Ohrwurm aus den 80ern, im Original von Kylie Minogue. Er hat eine tolle Version draus gemacht und jetzt das neue Lied von Pia Sophie, Rihanna Verplü.

Unser Kultschlager jetzt vor 12:30. Also der hat so einen einfachen Text, den hätten wir wahrscheinlich auch wirklich direkt bei der 40 Grad Hitzewelle noch mitsingen können. Da, ich lieb dich nicht, du liebst mich nicht von Trio jetzt. Aha, aha.

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9: In Schwerin wird geblitzt in der Lübecker Straße. Rostock, Jürgeshof, der Blitzeranhänger auch heute wieder. Und genauso auch Blitzeranhänger B96 in Godendorf.
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10: Ich bin Jerome Nussbaum. Im LUP-Krankenhaus in Ludwigslust ist am frühen Morgen ein tödlicher Dachstuhlbrand ausgebrochen. 2 Patienten kamen ums Leben, 34 Menschen wurden verletzt. Feuerwehr und Polizei waren nach 16:30 zu einem Großeinsatz angerückt. Die Klinik gehört zur Grundversorgung in der Region und hat rund 160 Betten. Dichter Rauch zog vom Dach durch das betroffene Gebäude und über das Krankenhausgelände hinweg. Manche Patienten wurden liegend oder in Rollstühlen in Sicherheit gebracht. Zur Brandursache wird ermittelt. Die Hansemesse in Rostock-Schmal könnte auch künftig als Sportarena genutzt werden. 2 Testspiele im Volleyball und Handball seien erfolgreich durchgeführt worden, heißt es. Am Abend beschloss die Bürgerschaft, eine Umfunktionierung zu prüfen. Die Stadtverwaltung soll demnach klären, in welcher Größenordnung das sinnvoll und auch wirtschaftlich tragbar sein könnte. 9 Projekte an der Mecklenburgischen Seenplatte könnten bald mit EU-Förderung umgesetzt werden, darunter eine Kulturscheune und ein denkmalgerechter Gutspark. Bis zum Dienstag konnten Anträge für das kommende Jahr eingereicht werden. Die Feuerwehr von Rostock hat im vergangenen Jahr fast 53.000 Einsätze gezählt, darunter auch Brände auf See oder Maßnahmen der maritimen Notfallvorsorge, wie beim vor Rügen havarierten Tanker Eventin.
9: Jetzt kompetent und zuverlässig das Wetter bei uns in der Region. Es kommen von Nordwesten dichte Wolken hier bei uns durch, die Regen und manchmal auch Gewitter bringen dann Richtung Vorpommern. Am Nachmittag lockert es auch von Westmecklenburg schon wieder auf und bleibt kühl insgesamt mit 21 bis 24 Grad, bei viel Wind an der Küste unter 20. Der Schlagerradio Wettertrend, morgen kühler und sehr windiger Sonne-Wolken-Mix.
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9: Auf der A24 aktuell Stau von 27 Minuten zwischen Zarentin und Wittenburg. Außerdem auf der Ortsumfahrung Hagenow, also die B321 zwischen Bahnhof Hagenow in etwa und Bahnhofstraße brauchen Sie rundherum 16 Minuten. Ja, melden Sie jederzeit gerne Staus und Blitzer mit der kostenlosen Nummer 08000 79 89 99 und kommen Sie gut an.
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Lila Himmel, das ist Musik von Paulina Wagner hier gerade bei Schlagerradio. Kann schon mal passieren, ja, so lohnt sich immer mal da zum Himmel hinzugucken. Das ist einfach, wenn sich eben blau mit rot mischt, ne? Also jetzt nochmal an die Herren hier bei Schlagerradio. Ihr habt es mit den Farben ja oft nicht so. Also blau und rot, das gibt lila. Und jetzt hören wir Wolfgang Ziegler hier bei Schlagerradio. Verdammt.

0: Einen tollen Stimmungsaufheller habe ich gleich hier für Sie. Verdammt guter Tag von Feuerherz. So starten wir gleich langsam Richtung Donnerstagnachmittag. Außerdem Wolfgang Petri mit dabei und das neue Lied von Maite Kelly. Ein Kuss in Paris.
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1: In Schwerin wird geblitzt in der Lübecker Straße. Rostock, Jürgeshof, der Blitzeranhänger auch heute wieder. Und genauso auch Blitzeranhänger B96 in Godendorf.
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2: Ich bin Jerome Nussbaum. Durch den Dachstuhlbrand im LOP-Klinikum Ludwigslust sind 2 Menschen ums Leben gekommen. Bei beiden Opfern handelt es sich um Patienten. Feuerwehr und Polizei waren nach 16:30 zu einem Großeinsatz angerückt. Die Klinik gehört zur Grundversorgung in der Region und hat rund 160 Betten. Die Flammen sollen in der Radiologie ausgebrochen sein. Nach Bildinformationen befanden sich zum Zeitpunkt des Brandes mehr als 80 Patienten in dem betroffenen Gebäude. Bei einem Besuch des Zwischenlagers Lubmin hat Bundesumweltminister Schneider angekündigt, dass die Suche nach einem Atommüllendlager früher abgeschlossen werden soll. Spätestens 2050 solle es eine Entscheidung geben. Er habe dem Kanzleramt schon einen entsprechenden Gesetzentwurf zur Prüfung übergeben. Gesucht wird ein Standort, an dem Atommüll unterirdisch für mindestens 1 Million Jahre eingelagert werden kann. Die schwarz-rote Bundesregierung will mehr als 30 Reformen auf den Weg bringen. Darauf haben sich die Spitzen von Union und SPD geeinigt. Darunter eine Einkommenssteuerreform. Spitzeneinkommen sollen laut Finanzminister Klingbeil stärker belastet werden. Ab einem Einkommen von 250.000 Euro werden demnach 45% fällig. Bundeskanzler Merz sagte, mancher Koalitionsausschuss der vergangenen Jahre hätte sich wohl mit einem dieser Themen schon lange beschäftigt.
3: All das ist nur möglich, und das will ich hier auch gerne sagen, weil die Koalition gut und vertrauensvoll zusammenarbeitet. Der Beratungsprozess für dieses sehr umfassende Reformvorhaben war von großem Respekt und auch von großem gegenseitigen Vertrauen geprägt.
2: Merz gab aber zu, dass es nicht den einen großen Big Bang gebe, der alles löse. Es seien einzelne Punkte, die zusammen ein großes Reformpaket ergeben. Mindestens 10 Menschen sind in der Nacht bei massiven russischen Angriffen auf Kiew ums Leben gekommen. Einige Wohngebäude in der ukrainischen Hauptstadt sind komplett zerstört.
4: Es kamen nach Behördenangaben Drohnen, Marschflugkörper und ballistische Raketen zum Einsatz. Der ukrainische Generalstab will inzwischen erfahren haben, dass Russlands Präsident Putin plant, Kiew einzunehmen. Dafür seien laut dem Stabschef mehrere Möglichkeiten für russische Operationen ausgearbeitet worden. Die EU-Außenbeauftragte Kallas fordert nach den Angriffen weitere Sanktionen. Sie schreibt auf der Plattform X, die erneuten Angriffe Russlands auf zivile Ziele sollten nicht ohne Folgen bleiben. Ulrike Klein, Redaktion.
2: Im Vorfeld des NATO-Gipfels in Ankara befürchtet die FDP-nahe Friedrich-Naumann-Stiftung vor Ort weitere politisch motivierte Festnahmen. Büroleiter Demirci sagte im Deutschlandfunk, bislang seien unter anderem Akademiker, Anwälte, Gewerkschafter, Journalisten und auch Umweltaktivisten festgenommen worden. Dazu kämen Sicherheitsvorkehrungen, die an Ausnahmezustände nach Militärputschen erinnerten. Das Leben der Menschen in der türkischen Hauptstadt werde erheblich erschwert. Es gibt neben Straßensperrungen auch ein Verbot für Kundgebungen. Der zweitägige NATO-Gipfel beginnt am Dienstag.
5: Jetzt kompetent und zuverlässig das Wetter bei uns in Mecklenburg-Vorpommern. Die Schlagerradio-Wetterreporter melden 18 Grad in Schwerin am Schloss, 21 Grad in Rostock an der Marienkirche, 18 Grad in Waren an der Müritz, 17 Grad in Neubrandenburg am Marktplatz und 18 Grad in Binzerfrügen und in Heringsdorf auf Usedom. Der Tag heute startet heiter. Im Laufe des Tages gibt es einen Mix aus Sonne und Wolken. Ab und zu kann es aber auch mal ein paar Schauer geben. Die Tageshöchstwerte liegen bei 25 bis 29 Grad.

0: 90 und kommen Sie gut an.
1: Kerstin Surbier.
0: Genau, kurz nach eins haben wir es und da haben wir auch gleich ein tolles Duett von Giovanni Zarrella und seiner Frau Giannaina. Erinnert an Peter Maffay-Titel.

Gefühle auf bodenständig, das ist Wolfgang Petri, oder? Sehnsucht nach dir hier bei Schlagerradio. Und jetzt machen wir es ruhig noch ein bisschen kitschiger mit der Stadt der Liebe Paris. Ein Kuss in Paris, Maite Kellys neues Lied jetzt hier bei uns in Mecklenburg-Vorpommern.

0: Schlagerradio, hör auf dein Herz mit den Zarellas hier gerade und dem Peter Maffay. So bist du auch ein bisschen italienisch reingemischt, ne? Eine tolle Version auf jeden Fall. Ja, die künstliche Intelligenz, die kann bei einigen Sachen helfen und Norm Strecher und Inka Klee von meinem Schlagerradio morgen haben mal erzählt, also Norm zumindest, wie er KI nutzt, um sich ein bisschen besser einzurichten zu Hause.
1: Pass auf, ich habe nämlich so eine Treppe und die war immer so beige und die wollte ich anders gestalten und ich wusste nicht wie. Und da habe ich die mit der KI, also mit ChatGPT geknipst und sage, mach mal die Treppe schwarz, wie sieht denn die aus? Und dann hatte ich das dann gesehen, wie sie am Ende aussieht.
2: Ja, ne, und dann kann man sich das schon vorstellen, muss nicht nachher denken, ach je, jetzt habe ich das alles schwarz gestrichen und denke mir, um Gottes Willen, das sieht ja fürchterlich aus. Und wenn man es dann schon mal mit KI abfotografiert hat, dann ist das alles möglich, ne? Genau. Und das ist jetzt auch eben, ne, einfach ein Foto hochladen und schon entstehen Vorschläge mit neuen Möbeln, Wandfarben oder auch einer anderen Lichtstimmung.
1: Also hast du das bei dir in der Wohnung gemacht? Weil bei dir sieht es immer so schön aufgeräumt aus.
2: Oh, danke. Naja, gut, nicht immer. Ne? Wenn ich filme, dann schon. Ab und zu abends muss ich auch mal wieder aufräumen. Aber nee, ich hatte einfach so die Idee, einfach Weiß-Gold möchte ich machen. Und dann habe ich alles danach rausgesucht. Mhm. Aber ich muss sagen, meine Schwester ist sehr gut in Einrichtung. Die hat da so ein Händchen für und die hat mir auch ein bisschen geholfen.
0: Also bei Inka dann doch die natürliche Intelligenz, nämlich die ihrer Schwester. Aber mich würde echt mal total interessieren, inwieweit hat jetzt KI bei Ihnen schon Einzug gehalten? Also ist es vielleicht einfach so immer im Handy, ne, wenn man was sucht, da kommt ja oft so eine Kurzzusammenfassung und dann kann man ja noch ein bisschen auch weiter gucken. Da sind ja auch so Hinweise, Links auf die Internetseiten, wo die Infos herkommen. Wozu nutzen Sie KI? Sagen Sie es uns. 08000 79 89 99, kostenlos, am besten mit einer Sprachnachricht. Cool.

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Unser Kultschlager jetzt vor halb zwei von Udo Jürgens geht einem eigentlich nicht mehr aus dem Kopf, sobald man ihn einmal gehört hat. Also allein schon die Story, die da erzählt wird und dann eben ein absoluter Ohrwurm, ne? Aber bitte mit Sahne, jetzt um kurz vor halb zwei.

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1: In Schwerin wird geblitzt in der Lübecker Straße. Rostock, Jürgeshof, der Blitzeranhänger auch heute wieder. Und genauso auch Blitzeranhänger B96 in Godendorf.
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10: Ich bin Jerome Nussbaum. Im LUP-Krankenhaus in Ludwigslust ist am frühen Morgen ein tödlicher Dachstuhlbrand ausgebrochen. 2 Patienten kamen ums Leben, 34 Menschen wurden verletzt. Feuerwehr und Polizei waren nach 16:30 zu einem Großeinsatz angerückt. Die Klinik gehört zur Grundversorgung in der Region und hat rund 160 Betten. Dichter Rauch zog vom Dach durch das betroffene Gebäude und über das Krankenhausgelände hinweg. Manche Patienten wurden liegend oder in Rollstühlen in Sicherheit gebracht. Zur Brandursache wird ermittelt. Die Hansemesse in Rostock-Schmal könnte auch künftig als Sportarena genutzt werden. 2 Testspiele im Volleyball und Handball seien erfolgreich durchgeführt worden, heißt es. Am Abend beschloss die Bürgerschaft, eine Umfunktionierung zu prüfen. Die Stadtverwaltung soll demnach klären, in welcher Größenordnung das sinnvoll und auch wirtschaftlich tragbar sein könnte. 9 Projekte an der Mecklenburgischen Seenplatte könnten bald mit EU-Förderung umgesetzt werden. Darunter eine Kulturscheune und ein denkmalgerechter Gutspark. Bis zum Dienstag konnten Anträge für das kommende Jahr eingereicht werden. Die Feuerwehr von Rostock hat im vergangenen Jahr fast 53.000 Einsätze gezählt. Darunter auch Brände auf See oder Maßnahmen der maritimen Notfallvorsorge, wie beim vorrügen havarierten Tanker Eventin.
1: Jetzt kompetent und zuverlässig das Wetter bei uns in der Region. Es kommen von Nordwesten dichte Wolken hier bei uns durch. Die Regen und manchmal auch Gewitter bringen dann Richtung Vorpommern. Am Nachmittag lockert es auch von Westmecklenburg schon wieder auf und bleibt kühl insgesamt mit 21 bis 24 Grad. Bei viel Wind an der Küste unter 20. Der Schlagerradio-Wettertrend morgen kühler und sehr windiger Sonne-Wolken-Mix.
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1: Auf der A24 aktuell Stau von 27 Minuten zwischen Zarentin und Wittenburg. Außerdem auf der Ortsumfahrung Hagenow, also die B321 zwischen Bahnhof Hagenow in etwa und Bahnhofstraße brauchen Sie rundherum 16 Minuten. Ja, melden Sie jederzeit gerne Staus und Blitzer mit der kostenlosen Nummer 08000 79 89 99 und kommen Sie gut an.
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Schlagerradio, hör auf dein Herz. Und haben Sie schon die Diskussion mitbekommen, ob vielleicht in Schwerin bald kostenlos Bahn und Bus gefahren werden kann? Tram natürlich auch. Das hat ja eine Bürgerinitiative vorangetrieben und die Stadtvertreter haben in ihrer letzten Sitzung vor der Sommerpause jetzt beschlossen, dass der Oberbürgermeister über diese Idee mit dem Land sprechen soll. Muss man erstmal gucken, ob es da rechtliche Grundlagen gibt. Finanziert werden soll der kostenfreie Nahverkehr von allen Schwerinern gemeinsam, so die Bürgerinitiative. Jeder Einwohner soll 11 € im Monat dafür zahlen und Pendler 8 und Hotelgäste 3. So werde der Haushalt nicht belastet. Bin ich schon gespannt, wie das ausgeht.

0: Ging schon damals gut ab und auch diese Version ist klasse. DJ Herzbeat mit Marian Rosenberg, Herz aus Glas, hier gerade bei Schlagerradio. Und jetzt eine neue Folge von...
1: Letzter Aufruf für zwei Piloten über den Brücken.
2: Check, one, check, two, was liegt heute an, Kollege Olo?
3: Guten Morgen, Captain. Oh, endlich ist diese Hitze mal vorbei. Ich lese eben, hohe Temperaturen sind nicht gut für die Gefäße.
2: Oh ja, also ich hatte große Probleme mit meinen Gefäßen.
3: Ach echt?
2: Ja, die waren immer leer. Ich musste ständig Bier nachkippen. Achtung, Captain Crew, Fräulein Schieber, bitte ins Cockpit.
4: Ja, Captain.
2: Alles gut bei Ihnen da hinten?
4: Ja, oh, heute bin ich auf einen Kindergeburtstag eingeladen.
2: Ach ja, die Betriebsversammlung.
4: Nein, echter Kindergeburtstag. Die Kleine von meiner Schwägerin wird fünf.
2: Oh, mein Beileid.
4: Ach, wenn ich an meine eigenen Kindergeburtstage zurückdenke. Erinnern Sie sich an Ihre letzten?
2: Ja, ja, ja, da war ich 19.
4: Haha, nee, jetzt mal im Ernst, so richtig mit blinde Kuh spielen, Spaghetti schlachten.
2: Ja, da war ich 19.
4: Och, Chef, seien Sie doch einmal ernst.
2: Bin ich, wir spielten auch Topfschlagen am Ende. Naja, ich war der Topf.
4: In Holland hat ein Vater nach der Party zum 6. Geburtstag seines Sohnes Rechnungen an die anderen Eltern geschickt, weil die Geschenktüten teurer waren als gedacht. Wahnsinn, oder?
2: Ja, da hätte er vor 7 Jahren dran denken sollen, dass die Geschenktüte allgemein teurer wird als gedacht, nicht?
4: Ja, aber echt, das geht doch nicht.
2: Ja, ja, da müssen die schon dahin unter höchster Tinnitusgefahr latschige Chips und Salzstangen in sich reinschieben, Kevin ständig ermahnen, keine Lego-Steine zu essen und dann auch noch dafür bezahlen. Das steht doch in keinem Preis-Leistungs-Verhältnis.
4: Entschuldigung, können wir heute noch mit Luftschlangen rechnen?
2: Nein. So, Landern, Flug oder Tower meldet, die deutsche Nationalmannschaft ist jetzt auch auf den Kindergeburtstag eingeladen worden, weil die so schön spielen.
4: Fußball?
2: Nee, verstecken.
1: Letzter Aufruf für zwei Piloten über den Brücken.

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1: Geblitzt wird mit dem Anhänger auf Rügen-Sassnitz-Neumukran. Außerdem in Parchim in der Hauptstraße steht ebenfalls ein Blitzeranhänger. Und in Neubrandenburg wird mobil geblitzt, Lindenhofer Straße.
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2: Ich bin Marvin Standke und diese Meldung macht heute deutschlandweit Schlagzeilen aus Mecklenburg-Vorpommern. Beim Brand in einem Krankenhaus in Ludwigslust bei Schwerin sind 2 Menschen gestorben. Mehr als 30 weitere Personen wurden verletzt, das teilte die Polizei mit. Das Feuer brach am frühen Morgen im Dachstuhl aus, die Ursache ist noch unklar. Betroffen war offenbar auch ein Patientenzimmer. Ob beide Tote dort lagen, ist bislang unklar. Das Krankenhaus wurde vollständig evakuiert, Patienten wurden auf dem Klinikgelände weiter versorgt. Der Landtag hat die Kita-Reform in Mecklenburg-Vorpommern beschlossen. Ab dem kommenden Schuljahr haben Erstklässler einen Rechtsanspruch auf einen Ganztagsplatz im Hort. Außerdem werden die Gruppen kleiner. Ab 2027 betreut in der Krippe ein Fachkraft nur noch 5 statt 6 Kinder. SPD und Linke sprechen von einem Meilenstein. Die Opposition hält die Reform für nicht weitgehend genug und enthielt sich. Die Bundesregierung will kleine und mittlere Einkommen steuerlich entlasten. Bundeskanzler Merz stellte in Berlin das gemeinsame Reformpaket von Union und SPD vor. 10 Milliarden Euro jährlich, für Durchschnittshaushalte rund 600 Euro Entlastung im Jahr. Auch beim Arbeitsrecht gibt es Änderungen. Befristete Verträge sollen künftig bis zu 6-mal verlängert werden können. Das solle vor allem Start-ups helfen. Zudem wird die telefonische Krankschreibung abgeschafft. Wer krank ist, muss ab dem ersten Tag ein ärztliches Attest vorlegen. Auf die Praxen kämen damit eine riesige Bürokratiewelle zu, kritisierte der Verband der Hausärzte gegenüber des RND. Merz nannte die Reformen notwendig, um Deutschland zukunftsfähig zu machen. Russland hat die ukrainische Hauptstadt Kiew erneut massiv angegriffen.
3: Ziel waren vor allem zivile Infrastruktur und Wohnhäuser in der ganzen Stadt. Bürgermeister Klitschko meldete mindestens 13 Tote und mehr als 80 Verletzte. Rettungskräfte suchen weiter nach Opfern unter den Trümmern. Außenminister Sibiha rief die Verbündeten der Ukraine auf, die Luftverteidigung des Landes zu stärken. Russland hat seine Angriffe auf Kiew zuletzt verstärkt. Im Gegenzug greift die Ukraine russische Militär- und Energieanlagen an. Mit der Folge, dass es in Russland zu Treibstoffmangel kommt. Ulrike Klein, Redaktion.
2: Zugewanderte in Deutschland werden oft nur unterqualifiziert im Berufsleben eingesetzt. Das sagt eine Studie der Bertelsmann Stiftung, obwohl fast jeder 5. einen Hochschulabschluss hat. Gut ausgebildete Zugewanderte arbeiten der Studie zufolge zu häufig nur als Hilfskräfte, etwa als Reinigungspersonal. Bessere Integration könnte den Fachkräftemangel lindern und Steuereinnahmen sowie Sozialversicherung stärken. Der alternden Bevölkerung in Deutschland fehlten binnen eines Jahres 75.000 Beschäftigte.
1: Jetzt kompetent und zuverlässig das Wetter bei uns in Mecklenburg-Vorpommern. Und Schlagerradio-Wetterreporter messen jetzt in Schwerin am Schloss 23 Grad und Rostock an der Marienkirche 22. Waren an der Müritz und Neubrandenburg am Marktplatz 25 Grad. Binz auf Rügen 22 und Heringsdorf auf Usedom 25 Grad. Es kommen von Nordwesten dichte Wolken hier bei uns durch, die Regen und manchmal auch Gewitter bringen dann Richtung Vorpommern. Am Nachmittag lockert es auch von Westmecklenburg schon wieder auf und bleibt kühl insgesamt mit 21 bis 24 Grad, bei viel Wind an der Küste unter 20. Der Schlagerradio-Wettertrend, morgen kühler und sehr windiger Sonne-Wolken-Mix.
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1: Auf der A24 aktuell Stau von 27 Minuten zwischen Zarrentin und Wittenburg. Außerdem auf der Ortsumfahrung Hagenow, also die B321 zwischen Bahnhof Hagenow in etwa und Bahnhofstraße brauchen Sie rundherum 16 Minuten. Ja, melden Sie jederzeit gerne Staus und Blitzer mit der kostenlosen Nummer 08000 79 89 99 und kommen Sie gut an.
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1: 2 ganz bekannte Schlagerstars hier hintereinander weg. Gleich ein Kultschlager von Roland Kaiser. So entspannt, ja. Viva l'amour. Und vorher noch Helene Fischer.

trotz Hitzeschock in Deutschland. Also bei solchen Klängen wie von Roland Kaiser hier gerade, Viva l'Amor, da träumt man doch irgendwie von Urlaub unter Palmen, oder? Na, da weht ja auch immer so ein schönes Lüftchen. Jetzt hören wir Marie Rein bei Schlagerradio.

Schlagerradio, hör auf dein Herz mit dem NDW-Hit aus den 80ern, Paso Doble mit Computerliebe. Und wir hören jetzt ziemlich neue Musik. Vom etwa Monat hat Daniel Schälern Jackentasche rausgebracht. Und übrigens bei uns auf schlagerradio.de könnt ihr auch ein bisschen was dazu lesen, ja? Also was er damit ausdrücken wollte zum Beispiel. Jetzt hören wir ihn erstmal, ne?

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1: Blitzer in Dargen in der Chausseestraße. Außerdem der Blitzeranhänger A24 Höhe Lüttow-Falun und Schwerin-Lübecker Straße immer noch.
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2: Ich bin Marvin Standke. Die Hansemesse in Rostock-Schmal könnte künftig dauerhaft als Sportarena dienen. Nach erfolgreichen Testspielen hat die Bürgerschaft eine Prüfung beschlossen. Im Gespräch sind zwei Varianten. Ein Umbau für 2500 Zuschauer oder eine große Lösung mit bis zu 10.000 Plätzen. Dann auch für die Basketball-Seawolves. Messen bleiben weiterhin möglich. Ab heute steht ein früherer Feuerwehrmann aus Friedland vor Gericht in Neubrandenburg. Ihm wird vorgeworfen, einem Minderjährigen pornografisches Material geschickt zu haben. Dem 32-Jährigen drohen bis zu 3 Jahre Haft. Der Bahnübergang zum Parchimer Ortsteil Möderitz ist von Donnerstagabend bis Samstagmorgen gesperrt wegen Fräsarbeiten an den Schienen. Eine Umleitung führt über Domsühl. Fußgänger können passieren, Radfahrer müssen schieben. Und Rostocks Feuerwehr zieht Bilanz. Fast 53.000 Einsätze waren es im Jahr 2025. Von Bränden auf See bis zur Tankerhavarie vor Rügen. Für 785.000 Euro gab es dann auch neue Fahrzeuge. Dazu entstehen eine neue Leitstelle und eine Fahrzeughalle. Feuerwehrchef Alward spricht von einer dreistelligen Millioneninvestition. Einmalig im Land.
1: Jetzt kompetent und zuverlässig das Wetter bei uns in der Region. Es kommen von Nordwesten dichte Wolken hier bei uns durch, die Regen und manchmal auch Gewitter bringen dann Richtung Vorpommern. Am Nachmittag lockert es auch von Westmecklenburg schon wieder auf und bleibt kühl insgesamt mit 21 bis 24 Grad, bei viel Wind an der Küste unter 20. Der Schlagerradio Wettertrend, morgen kühler und sehr windiger Sonne-Wolken-Mix. Und kurz auf die Straßen mit dem Schlagerradio-Verkehrsservice. Weiterhin keine ungewöhnlichen oder besonders langen Staus jetzt mit dabei. Geblitzt wird, ja, frage ich Sie, wenn Sie da was entdecken, dann rufen Sie gerne durch, kostenlos mit der 08000 79 89 99. Auch als WhatsApp geht das ganz fix. Danke und kommen Sie gut an. 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

0: Für den Donnerstagnachmittag tolle Musik von Linda Hesse, Kleinstadt Casanova haben wir gerade gehört. 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
0: Spannend heute Morgen, der Versuch von Leonie Normsträcher hat nochmal die Spielregeln kurz zusammengefasst.
2: 30 Sekunden, 10 Fragen richtig beantworten, immer mit dem gleichen Anfangsbuchstaben. Es ist das I für Leonie und los geht's mit einem Land.
3: Inden.
4: Mädchenname?
3: Ida.
2: Tier.
3: Igel.
2: Stadt außerhalb Deutschlands.
3: Istanbul.
2: Fiktiver Charakter.
3: Idefix.
4: Artikel aus dem Supermarkt.
3: Ein iPad.
2: Körperteil.
3: Eine Iris.
4: Sportart.
3: Inlineskating.
2: Beruf.
3: Ingenieur.
4: Wort endet auf Ung.
2: Oh, die Zeit ist um. Wir gucken mal, was du geschafft hast. Idefix, das ist der kleine Hund, glaube ich.
4: Ja,
2: ne?
4: Der ist süß.
2: War toll.
3: Ja.
2: Was glaubst du?
3: Das, ich weiß es nicht. Ich kann das gerade gar nicht einschätzen.
2: Innerhalb der 30 Sekunden waren das 9 richtige.
4: 9 von 10.
3: Nein.
2: Es ist wirklich.
3: Nein.
2: Also aber man sieht es, es war gut. Man kann sich drauf vorbereiten.
4: Richtig, richtig gut.
2: Man kann trainieren.
4: Schade.
2: Sag schon mal jetzt, morgen spielen wir das J.
3: Schade.
0: Super Tipp, trainieren Sie bis morgen früh, 7.40 Uhr. 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Stichwort ABC und Ihr Wohnort.

0: Schönen Donnerstag. Gleich drei. Und für alle von Ihnen, die sich so gerne mal im Alltag verfransen und das Leben zu kurz kommen lassen, haben wir gleich einen super Motivationsschlager von DJ Ötzi. Bei Jenny Wendelberger geht's los mit Leb. Direkt nach drei.
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11: In Ludwigslust, Hamburger Tor steht einer, in Wismar, Müggenburg und in Rostock, Fritz Tittelfitzweg in der 30er-Zone.
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12: Ich bin Marvin Standke und diese Meldung macht heute deutschlandweit Schlagzeilen aus Mecklenburg-Vorpommern. Beim Brand in einem Krankenhaus in Ludwigslust bei Schwerin sind 2 Menschen gestorben. Mehr als 30 weitere Personen wurden verletzt, das teilte die Polizei mit. Das Feuer brach am frühen Morgen im Dachstuhl aus, die Ursache ist noch unklar. Betroffen war offenbar auch ein Patientenzimmer. Ob beide Tote dort lagen, ist bislang unklar. Das Krankenhaus wurde vollständig evakuiert, Patienten wurden auf dem Klinikgelände weiter versorgt. Der Landtag hat die Kita-Reform in Mecklenburg-Vorpommern beschlossen. Ab dem kommenden Schuljahr haben Erstklässler einen Rechtsanspruch auf einen Ganztagsplatz im Hort. Außerdem werden die Gruppen kleiner. Ab 2027 betreut in der Krippe eine Fachkraft nur noch 5 statt 6 Kinder. SPD und Linke sprechen von einem Meilenstein. Die Opposition hält die Reform für nicht weitgehend genug und enthielt sich. Die Bundesregierung will kleine und mittlere Einkommen steuerlich entlasten. Bundeskanzler Merz stellte in Berlin das gemeinsame Reformpaket von Union und SPD vor. 10 Milliarden Euro jährlich, für Durchschnittshaushalte rund 600 Euro Entlastung im Jahr. Auch beim Arbeitsrecht gibt es Änderungen. Befristete Verträge sollen künftig bis zu 6-mal verlängert werden können. Das solle vor allem Start-ups helfen. Zudem wird die telefonische Krankschreibung abgeschafft. Wer krank ist, muss ab dem ersten Tag ein ärztliches Attest vorlegen. Auf die Praxen kämen damit eine riesige Bürokratiewelle zu, kritisierte der Verband der Hausärzte gegenüber des RND. Merz nannte die Reformen notwendig, um Deutschland zukunftsfähig zu machen. Russland hat die ukrainische Hauptstadt Kiew erneut massiv angegriffen.
13: Ziel waren vor allem zivile Infrastruktur und Wohnhäuser in der ganzen Stadt. Bürgermeister Klitschko meldete mindestens 13 Tote und mehr als 80 Verletzte. Rettungskräfte suchen weiter nach Opfern unter den Trümmern. Außenminister Sibiha rief die Verbündeten der Ukraine auf, die Luftverteidigung des Landes zu stärken. Russland hat seine Angriffe auf Kiew zuletzt verstärkt. Im Gegenzug greift die Ukraine russische Militär- und Energieanlagen an. Mit der Folge, dass es in Russland zu Treibstoffmangel kommt. Ulrike Klein, Redaktion.
12: Zugewanderte in Deutschland werden oft nur unterqualifiziert im Berufsleben eingesetzt. Das sagt eine Studie der Bertelsmann Stiftung, obwohl fast jeder Fünfte einen Hochschulabschluss hat. Gut ausgebildete Zugewanderte arbeiten der Studie zufolge zu häufig nur als Hilfskräfte, etwa als Reinigungspersonal. Bessere Integration könnte den Fachkräftemangel lindern und Steuereinnahmen sowie Sozialversicherung stärken. Der alternden Bevölkerung in Deutschland fehlten binnen eines Jahres 75.000 Beschäftigte.
11: Und jetzt kompetent und zuverlässig das Wetter hier bei uns in Mecklenburg-Vorpommern. Die Schlager-Radio-Wetterreporter melden in Schwerin am Schloss 21 Grad, Rostock an der Marienkirche 21, Waren an der Müritz 25, Neubrandenburg am Marktplatz 26 Grad, Binz auf Rügen 22 und Heringsdorf auf Usedom, da haben wir 26 Grad. Ansonsten heute ein Mix aus Sonne und Wolken. Es kann zwischendurch mal vom Nordwesten her Regen geben. Morgen am Freitag der Schlager-Radio-Wettertrend, ein paar Schauer bei 18 bis 23 Grad.
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11: A24 zwischen Wittenburg und Wörbelin, 9 Minuten dauert's mehr. Und in Rostock, Werftstraße bis Maßmannstraße, hier 17 Minuten Stau. Wenn Sie was gesehen haben, Stausblitzer, gerne melden, ist die 08079 89 99. Kommen Sie gut an.
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11: Es ist kurz nach drei. Schönen Nachmittag Ihnen gleich, Matthias Reim. Jetzt DJ Ötzi mit Leaf.
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0: 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Hier ist Schlagerradio. Hör auf dein Herz. Ich freue mich. Neue Staffel von Die Verräter mit Sonja Zietlow auf dem RTL kehrt zurück. Und da geht es ja quasi darum, dass es einen Teil Verräter und Loyale gibt. Und die Aufgabe ist es, in jeder Nacht einen Loyalen zu ermorden, in Anführungszeichen. Da treffen sich die Verräter in einem geheimen Raum und einigen sich darüber, wer ihre Opfer sind. Und die Verräter müssen sich quasi immer als Loyale ausgeben und die Loyalen müssen die Verräter entlarven. Es geht um 50.000 Euro und in der neuen Staffel sind einige coole Promis mit dabei, zum Beispiel Kathi Hummels oder auch Tine Wittler, Hardy Krüger und viele mehr. Und die versprechen jetzt schon mal auf Social Media, es wird richtig crazy.
1: In der Mörder-Verräter-Show.
2: Können diese Augen lügen? Ihr werdet es herausfinden.
3: Ich? Ein Verräter? Ach, also, nun wirklich nicht.
4: Böse Rollen spielen? Immer. Böse sein? Nie. Glaubt ihr mir?
5: Mein Einsatz in 4 Schlosswänden lautet: Verräter enttarnen oder doch vielleicht lieber Loyale ermorden?
0: Ey, ich könnte auch so voll gut bei den Verrätern mitmachen. Ich liebe diese Sendung. Ab 15. August dann wieder auf dem RTL mit Sonja Zietlow. Wow.

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1: In Ludwigslust, Hamburger Tor, steht einer. In Wismar, Müggenburg. Und in Rostock, Fritz Tittelfitzweg in der 30er-Zone.
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2: Ich bin Marvin Standke. Die Hansemesse in Rostock-Schmal könnte künftig dauerhaft als Sportarena dienen. Nach erfolgreichen Testspielen hat die Bürgerschaft eine Prüfung beschlossen. Im Gespräch sind zwei Varianten. Ein Umbau für 2500 Zuschauer oder eine große Lösung mit bis zu 10.000 Plätzen. Dann auch für die Basketball-Seawolves. Messen bleiben weiterhin möglich. Ab heute steht ein früherer Feuerwehrmann aus Friedland vor Gericht in Neubrandenburg. Ihm wird vorgeworfen, einem Minderjährigen pornografisches Material geschickt zu haben. Dem 32-Jährigen drohen bis zu 3 Jahre Haft. Der Bahnübergang zum Parchimer Ortsteil Möderitz ist von Donnerstagabend bis Samstagmorgen gesperrt, wegen Fräsarbeiten an den Schienen. Eine Umleitung führt über Domsühl. Fußgänger können passieren, Radfahrer müssen schieben. Und Rostocks Feuerwehr zieht Bilanz. Fast 53.000 Einsätze waren es im Jahr 2025. Von Bränden auf See bis zur Tankerhavarie vor Rügen. Für 785.000 Euro gab es dann auch neue Fahrzeuge. Dazu entstehen eine neue Leitstelle und eine Fahrzeughalle. Feuerwehrchef Alward spricht von einer dreistelligen Millioneninvestition. Einmalig im Land.
1: Und jetzt kompetent und zuverlässig. Das Wetter hier bei uns in Mecklenburg-Vorpommern. Heute ein Mix aus Sonne und Wolken. Es kann aber zwischendurch vom Nordwesten her Regen geben bei 21 bis 26 Grad.
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1: A24 zwischen Wittenburg und Wörbelin, 9 Minuten dauert's mehr. Und in Rostock, Werftstraße bis Maßmannstraße, hier 17 Minuten Stau. Wenn Sie was gesehen haben, Stausblitzer, gerne melden, ist die 08079 89 99. Kommen Sie gut an.
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Und ich liebe, dass ich hier bei Ihnen sein kann und wir uns einen schönen Nachmittag machen. Hier ist Schlagerradio, hör auf dein Herz mit Ross Anthony. Und ich glaube, wir haben alle noch immer nicht so wirklich den Schock überwunden, dass Deutschland bei der Fußball-Weltmeisterschaft raus ist. Und auch immer wird die ganze Zeit hin und her diskutiert, wer trägt die Hauptschuld oder Neuer, der auch enttäuscht hat. Oder wie ist die Einigkeit jetzt mit Jürgen Klopp oder auch Nagelsmann? Bleibt er noch Trainer? Wie ist das denn bei Ihnen so? Was sagen Sie? Woran hat's hier liegen? Und wer sollte künftig Deutschland trainieren? Ist es Jürgen Klopp oder ist es vielleicht ganz jemand anderes? Das würde mich mal von Ihnen interessieren. Schicken Sie mir mal WhatsApp rein. 08000 79 89 99. Und heute ja auch noch ganz wichtige Spiele, zum Beispiel Spanien, Österreich, heute um 21 Uhr. Mein Tipp da tatsächlich 2:1 für Spanien. Oder heute noch Portugal, Kroatien um 1 Uhr nachts dann heute. Da denke ich auch mal, dass das so ein 3:2 wird. Oder auch noch Schweiz gegen Algerien morgen früh um 5 Uhr. Also es bleibt weiterhin spannend. Ja, und die deutschen Spieler, ob die sich das überhaupt noch angucken, ich glaube ja, die sind schon längst wieder über alle Berge und irgendwo im Urlaub auf den Malediven oder sonst wo.

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7: Schwerin, einer Lübecker Straße, Rostock, Jürgishof und ein Blitzer steht noch in Dagen-Chausseestraße.
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8: Ich bin Marvin Standke. Feuer im Klinikum Ludwigslust. Zwei Patienten starben bei einem Brand. Das Feuer brach in einem Patientenzimmer aus. Es griff auch auf die Gefäßchirurgie über. Eine weitere Person erlitt eine Rauchgasvergiftung. Das Krankenhaus wurde zunächst komplett evakuiert. Rund 60 Patienten sind inzwischen wieder in Sicherheit. 5 Patienten kamen vorsorglich in andere Kliniken. Die Feuerwehr ist mit 90 Kräften im Einsatz. Der Brand gilt inzwischen als unter Kontrolle. Die Ursache des Feuers ist noch unklar. Der Marburger Bund scheitert mit einer Klage gegen die Unimedizin Greifswald. Die Ärztegewerkschaft wollte eine Arbeitszeiterfassung nach Stechuhrprinzip durchsetzen. Das Arbeitsgericht Stralsund wies die Klage aber ab. Der Tarifvertrag schreibe dieses Prinzip nicht zwingend vor. Die Unimedizin Greifswald behält ihr bisheriges System bei. Der Marburger Bund prüft nun eine Berufung. Das Thema soll bei den nächsten Tarifverhandlungen 2027 aufgegriffen werden. Die telefonische Krankschreibung wird abgeschafft. Wer sich krank meldet, muss künftig ab dem ersten Tag ein ärztliches Attest vorlegen. Das ist Teil eines neuen Reformpakets der Bundesregierung. Weitere Beschlüsse, die heute bekannt gegeben wurden, kleine und mittlere Einkommen sollen zudem steuerlich entlastet werden. Das Volumen beträgt 10 Milliarden Euro pro Jahr. Ein Durchschnittshaushalt spart dadurch 600 Euro jährlich. Beim Arbeitsrecht gibt es mehr Flexibilität bei Befristungen. Verträge können künftig bis zu 6-mal verlängert werden. Kanzler Merz nennt die Reformen nötig für die Zukunftsfähigkeit Deutschlands. Eine Nacht des Schreckens in Kiew, so nennt der ukrainische Außenminister den Luftangriff vergangene Nacht.
9: Mindestens 18 Tote gab es bei dem russischen Angriff auf Kiew. Es gibt zudem zahlreiche Verletzte. Bürgermeister Klitschko rief für morgen einen Trauertag aus. Helfer suchen in den Trümmern eines Wohnhauses nach Überlebenden. Auch andere Landesteile wurden angegriffen. Präsident Zelensky fordert mehr Hilfe bei der Flugabwehr. Moskau spricht von Vergeltung für ukrainische Angriffe. Ulrike Klein, Redaktion.
8: Das deutsche Unternehmen Infineon eröffnet eine neue Chipfabrik in Dresden. Die Eröffnung erfolgt 3 Monate früher als geplant. Das Werk gilt als eine der modernsten Halbleiterfabriken weltweit. Die Chips werden etwa für E-Autos und Rechenzentren benötigt. Infineon investierte rund 5 Milliarden Euro in den Standort. Es entstehen etwa 1000 neue Arbeitsplätze. Unterstützt wird das Projekt mit 920 Millionen Euro EU-Fördergeldern. Ziel ist eine geringere Abhängigkeit von anderen Ländern bei Chips.
7: Und jetzt kompetent und zuverlässig das Wetter hier bei uns in Mecklenburg-Vorpommern. Die Schlager-Radio-Wetterreporter melden in Schwerin am Schloss 21 Grad, Rostock an der Marienkirche 21, Waren an der Müritz 25, Neubrandenburg am Marktplatz 26 Grad, Binz auf Rügen 22 und Heringsdorf auf Usedom, da haben wir 26 Grad. Ansonsten heute ein Mix aus Sonne und Wolken. Es kann zwischendurch mal vom Nordwesten her Regen geben. Morgen am Freitag der Schlager-Radio-Wettertrend, ein paar Schauer bei 18 bis 23 Grad.
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7: In Rostock staut es sich Werftstraße bis Maßmannstraße 21 Minuten länger. A24 zwischen Neustadt-Glewe und Parchim, hier dauert es 16 Minuten länger. Und Schillingallee bis Kopernikostraße 10 Minuten Stau. Wenn Sie was gesehen haben, Staus oder auch Blitzer, gerne melden. Das ist die 08000 79 89 99. Kommen Sie gut an.
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7: Egal, ob Sie im Homeoffice sind, im Auto unterwegs oder vielleicht beim Kaffee irgendwo unterwegs, wir sind bei Ihnen, wir verbringen gemeinsam Ihren Feierabend jetzt.

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0: Wahnsinn, warum schickst du? Es ist ein schöner Klassiker von Wolfgang Petri. Ihnen einen schönen Feierabend, einen schönen Donnerstag. Hier ist Schlagerradio, hör auf dein Herz. Was ist los bei den Stars und Sternchen, bei den Promis? Das wissen Inka und Norman aus dem Schlagerradio Morgen.
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2: 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Jetzt die Promi-News.
3: Ob das wirklich die Hochzeit des Jahres wird? Genau darüber rätselt gerade die ganze Promi-Welt. Popstar Taylor Swift und Footballstar Travis Kelce sollen sich ja jetzt am Wochenende im berühmten Madison Square Garden das Jawort geben. Das sagt zumindest die Bild-Zeitung. Ja, und die Arena wird dafür offenbar komplett umgebaut. Mit rotem Teppich, strengster Geheimhaltung und hunderten prominenten Gästen. Offiziell bestätigt ist die Hochzeit zwar noch nicht, aber die Vorbereitungen sprechen eine ziemlich deutliche Sprache. Wir sind
2: Einladung
3: gespannt.
2: Einladung haben wir noch nicht bekommen.
3: Nö,
2: wir warten noch drauf. Ja. Florian Silbereisen wirkt auf der Bühne immer total entspannt. Viele wissen, das liegt an seiner berühmten roten Glücksunterhose, die immer trägt. Nur Beatrice Egli weiß, wie die genau aussieht. Und aber jetzt gibt's noch eine Info obendrauf. Nicht nur ein paar Liegestütze, ausreichend Schlaf, sondern auch immer ein Gebet, bevor es auf die Bühne geht. Das soll helfen.
3: Ja. Und Anne Hathaway präsentiert gerade stolz ihren Babybauch. Und das mit richtig Stil. Die Oscar-Preisträgerin erwartet jetzt ihr drittes Kind und hat sich jetzt erstmals ganz offiziell mit dem Babybauch gezeigt bei der Premiere vom Film Odyssee. Die hat ja einen Film nach dem anderen, ne? Und das in einem knallroten Outfit, und da strahlte sie bei dem Pressetermin in New York übers ganze Gesicht. Das Geschlecht des Babys hat sie zwar noch nicht verraten, aber eins schon, die Vorfreude ist wohl riesig.
2: Ja, ich bin wirklich neugierig, wie sie die Figur danach wieder hinbekommt.
3: Ja, die ist auch recht schmal.
4: Man vergleicht sich

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9: Schwerin, einer Lübecker Straße, Rostock, Jürgishof und ein Blitzer steht noch in Dagen-Chausseestraße.
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10: Ich bin Marvin Standke. Einbruch bei der Feuerwehr in Dummersdorf. Unbekannte drangen in der Nacht zum Mittwoch ins Gerätehaus ein. Gestohlen wurden Geräte für technische Hilfeleistung. Betroffen ist vor allem ein Löschfahrzeug. Der Schaden wird auf 3.750 Euro geschätzt. Die Polizei ermittelt und sucht Zeugen. Baden in Peenebad Malchin wird in diesem Sommer teurer. Die Stadtvertretung hat höhere Eintrittspreise beschlossen. Erwachsene zahlen künftig 5 statt 3 Euro. Kinder zahlen künftig 3 statt 1 Euro. Grund sind Sanierungen an Heizung und Sanitärbereich. Das sagte Bürgermeister Müller von der CDU. Die neuen Preise gelten noch vor den Sommerferien. 2025 hatte das Peenebad rund 18.000 Besucher. Rühn im Kreis Rostock gewinnt Silber beim Bundeswettbewerb Unser Dorf hat Zukunft. Es war die einzige Gemeinde aus Mecklenburg-Vorpommern im Finale. Von 1200 Dörfern schafften es 26 in die Endrunde. Die Jury lobte Bürgerengagement und innovative Konzepte. Zusätzlich gab es einen Sonderpreis für das Kloster Rühn. Und eine gute Nachricht für die warmen Tage. Seit heute passen wieder Rettungsschwimmer am Zippendorfer Strand auf Badegäste auf. Zuvor sollte nur in den Sommerferien bewacht werden. Grund waren Kostengründe. Die Stadtvertreter haben das nun anders entschieden. Die Wasserrettung soll wieder durchgängig gewährleistet sein.
9: Und jetzt kompetent und zuverlässig. Das Wetter hier bei uns in Mecklenburg-Vorpommern. Heute ein Mix aus Sonne und Wolken. Es kann aber zwischendurch vom Nordwesten her Regen geben bei 21 bis 26 Grad.
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9: In Rostock staut es sich Werftstraße bis Maßmannstraße 21 Minuten länger. A24 zwischen Neustadt-Glewe und Parchim, hier dauert es 16 Minuten länger. Und Schillingallee bis Kopernikusstraße 10 Minuten Stau. Wenn Sie was gesehen haben, Staus oder auch Blitzer, gerne melden. Das ist die 08000 79 89 99. Kommen Sie gut an.
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0: Schwer zu erklären im neuen Musikmix. Joey Heindle hier ist Schlagerradio. Hör auf dein Herz. Und Joey hat ja selber gesagt, das ist sein erfolgreichster Song bisher. Und er ist so happy, dass er den gemacht hat. Und er macht so viele Jahre schon Musik. Und dieser Song bedeutet ihm ganz viel. Gleich Alexander Klavs, dieser Sommer. Und jetzt Bert Biel.
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0: Kurz vor 5 haben wir es. Hier ist Schlagerradio. Hör auf dein Herz. Ich wünsche Ihnen einen schönen Nachmittag. Gleich nach 17 Uhr Oliver Frank dabei. Und wir starten mit Kerstin Ott. Ganz oder gar nicht. Gleich nach
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13: Ich bin Marvin Standke. Feuer im Klinikum Ludwigslust. Zwei Patienten starben bei einem Brand. Das Feuer brach in einem Patientenzimmer aus. Es griff auch auf die Gefäßchirurgie über. Eine weitere Person erlitt eine Rauchgasvergiftung. Das Krankenhaus wurde zunächst komplett evakuiert. Rund 60 Patienten sind inzwischen wieder in Sicherheit. 5 Patienten kamen vorsorglich in andere Kliniken. Die Feuerwehr ist mit 90 Kräften im Einsatz. Der Brand gilt inzwischen als unter Kontrolle. Die Ursache des Feuers ist noch unklar. Der Marburger Bund scheitert mit einer Klage gegen die Unimedizin Greifswald. Die Ärztegewerkschaft wollte eine Arbeitszeiterfassung nach Stechuhrprinzip durchsetzen. Das Arbeitsgericht Stralsund wies die Klage aber ab. Der Tarifvertrag schreibe dieses Prinzip nicht zwingend vor. Die Unimedizin Greifswald behält ihr bisheriges System bei. Der Marburger Bund prüft nun eine Berufung. Das Thema soll bei den nächsten Tarifverhandlungen 2027 aufgegriffen werden. Die telefonische Krankschreibung wird abgeschafft. Wer sich krank meldet, muss künftig ab dem ersten Tag ein ärztliches Attest vorlegen. Das ist Teil eines neuen Reformpakets der Bundesregierung. Weitere Beschlüsse, die heute bekannt gegeben wurden: kleine und mittlere Einkommen sollen zudem steuerlich entlastet werden. Das Volumen beträgt 10 Milliarden Euro pro Jahr. Ein Durchschnittshaushalt spart dadurch 600 Euro jährlich. Beim Arbeitsrecht gibt es mehr Flexibilität bei Befristungen. Verträge können künftig bis zu 6-mal verlängert werden. Kanzler Merz nennt die Reformen nötig für die Zukunftsfähigkeit Deutschlands. Eine Nacht des Schreckens in Kiew, so nennt der ukrainische Außenminister den Luftangriff vergangene Nacht.
14: Mindestens 18 Tote gab es bei dem russischen Angriff auf Kiew. Es gibt zudem zahlreiche Verletzte. Bürgermeister Klitschko rief für morgen einen Trauertag aus. Helfer suchen in den Trümmern eines Wohnhauses nach Überlebenden. Auch andere Landesteile wurden angegriffen. Präsident Zelensky fordert mehr Hilfe bei der Flugabwehr. Moskau spricht von Vergeltung für ukrainische Angriffe. Ulrike Klein, Redaktion.
13: Das deutsche Unternehmen Infineon eröffnet eine neue Chipfabrik in Dresden. Die Eröffnung erfolgt 3 Monate früher als geplant. Das Werk gilt als eine der modernsten Halbleiterfabriken weltweit. Die Chips werden etwa für E-Autos und Rechenzentren benötigt. Infineon investierte rund 5 Milliarden Euro in den Standort. Es entstehen etwa 1000 neue Arbeitsplätze. Unterstützt wird das Projekt mit 920 Millionen Euro EU-Fördergeldern. Ziel ist eine geringere Abhängigkeit von anderen Ländern bei Chips.
0: Und jetzt kompetent und zuverlässig das Wetter hier bei uns in Mecklenburg-Vorpommern. Die Schlager-Radio-Wetterreporter melden in Schwerin am Schloss 21 Grad, Rostock an der Marienkirche 21, Waren an der Müritz 25, Neubrandenburg am Marktplatz 26 Grad, Binz auf Rügen 22 und Heringsdorf auf Usedom, da haben wir 26 Grad. Ansonsten heute ein Mix aus Sonne und Wolken. Es kann zwischendurch mal vom Nordwesten her Regen geben. Morgen am Freitag der Schlager-Radio-Wettertrend, ein paar Schauer bei 18 bis 23 Grad.
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0: Werfstraße bis Maßmannstraße, 25 Minuten Stau. A24 Neustadt-Glewe bis Parchim, hier 15 Minuten Zeitverlust. Und Hansaring bis Stralsunder Straße, hier aktuell 10 Minuten Zeitverlust. Wenn Sie was gesehen haben, Stausblitzer, gerne melden, ist die 08079 89 99. Kommen Sie gut an.
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0: Kurz nach fünf gleich italienische Sehnsucht. Oliver Frank und

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Marina an diesem Donnerstagnachmittag. Hier ist Schlagerradio, hör auf dein Herz. 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
1: Schwerin, eine Lübecker Straße, Rostock, Jürgishof und ein Blitzer steht noch in Dagen-Chausseestraße.
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2: Ich bin Marvin Standke. Einbruch bei der Feuerwehr in Dummersdorf. Unbekannte drangen in der Nacht zum Mittwoch ins Gerätehaus ein. Gestohlen wurden Geräte für technische Hilfeleistung. Betroffen ist vor allem ein Löschfahrzeug. Der Schaden wird auf 3.750 Euro geschätzt. Die Polizei ermittelt und sucht Zeugen. Baden in Peenebad Malchin wird in diesem Sommer teurer. Die Stadtvertretung hat höhere Eintrittspreise beschlossen. Erwachsene zahlen künftig 5 statt 3 Euro. Kinder zahlen künftig 3 statt 1 Euro. Grund sind Sanierungen an Heizung und Sanitärbereich. Das sagte Bürgermeister Müller von der CDU. Die neuen Preise gelten noch vor den Sommerferien. 2025 hatte das Peenebad rund 18.000 Besucher. Rühn im Kreis Rostock gewinnt Silber beim Bundeswettbewerb Unser Dorf hat Zukunft. Es war die einzige Gemeinde aus Mecklenburg-Vorpommern im Finale. Von 1200 Dörfern schafften es 26 in die Endrunde. Die Jury lobte Bürgerengagement und innovative Konzepte. Zusätzlich gab es einen Sonderpreis für das Kloster Rühn. Und eine gute Nachricht für die warmen Tage. Seit heute passen wieder Rettungsschwimmer am Zippendorfer Strand auf Badegäste auf. Zuvor sollte nur in den Sommerferien bewacht werden. Grund waren Kostengründe. Die Stadtvertreter haben das nun anders entschieden. Die Wasserrettung soll wieder durchgängig gewährleistet sein.
1: Und jetzt kompetent und zuverlässig. Das Wetter hier bei uns in Mecklenburg-Vorpommern. Heute ein Mix aus Sonne und Wolken. Es kann aber zwischendurch vom Nordwesten her Regen geben bei 21 bis 26 Grad.
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1: Werfstraße bis Maßmannstraße, 25 Minuten Stau. A24 Neustadt-Glewe bis Parchim, hier 15 Minuten Zeitverlust. Und Hansaring bis Stralsunder Straße, hier aktuell 10 Minuten Zeitverlust. Wenn Sie was gesehen haben, Stausblitzer, gerne melden es die 08079 89 99. Kommen Sie gut an.
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0: Bernhard Brink, das sind die Diamanten. Guten Abend, hier ist Schlagerradio. Hör auf dein Herz. Im Supermarkt an der Kasse soll es manchmal schnell gehen, dann sagt man auch so, stimmt so, wie im Restaurant, ist mir auch schon öfter passiert. Aber man soll gar nicht Trinkgeld im Supermarkt geben. Inka und Norman aus dem Schlagerradio morgen wissen warum.
1: Denn das vermeintliche Trinkgeld landet dann wohl in den meisten Supermärkten gar nicht bei den Kassierern, sondern viele Handelsketten verbieten sogar Geld anzunehmen und diese Überschüsse müssen dann dokumentiert werden und können für das Personal dann auch noch richtig viel Aufwand im Endeffekt sein. Und deswegen soll man das eigentlich nicht machen, sondern lieber freundlich sein, sich bedanken, schönen Tag wünschen. Und damit kann man dann viel mehr helfen. Machst du das dann, dass du Trinkgeld gibst da?
2: Nein, ich gebe da kein Trinkgeld. Ich bezahle mit der Karte oder mit dem Handy jetzt am neuestem und das finde ich ganz praktisch. Und dann wird das einfach abgebucht, ohne Trinkgeld.
0: Ich habe tatsächlich im Supermarkt schon das ein oder andere Mal gesagt, stimmt so, wenn es irgendwie um 2-3 Cent ging. Wusste ich ja nicht, dass die im Supermarkt deswegen sogar Stress bekommen können. Inka und Norman, die hören sie morgen früh wieder hier ab 5 im neuen Schlagerradio morgen.

0: Es ist kurz vor 18 Uhr. Schönen guten Abend, guten Appetit zur Abendbrotzeit. Gleich hören wir Rosenstolz und wir starten mit Karel Gott. Für immer jung, gleich nach 6.
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1: In Polzow-Dorfstraße, in Wittendörp hier am Schulhof und in Schwerin-Lübecker Straße.
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2: Ich bin Marvin Standke. Feuer im Krankenhaus Ludwigslust. Zwei Menschen sind bei einem Brand ums Leben gekommen. Das Feuer brach heute früh in einem Zimmer der Gefäßchirurgie aus. Eine weitere Person erlitt eine Rauchgasvergiftung und wurde nach Schwerin gebracht. Rund 100 Menschen befanden sich zum Zeitpunkt des Brandes im Gebäude. Die Klinik wurde evakuiert. Viele Patienten konnten inzwischen zurückkehren. Die Brandursache ist weiterhin unklar. Die Kriminalpolizei hat die Ermittlungen aufgenommen. Der Landtag hat die Kita-Reform beschlossen. Ab dem kommenden Schuljahr haben Erstklässler einen Rechtsanspruch auf einen Ganztagsplatz im Hort. Außerdem werden die Gruppen kleiner. Ab nächstem Jahr betreut in der Krippe eine Fachkraft nur noch 5 statt 6 Kinder. SPD und Linke sprechen von einem Meilenstein. Die Opposition hält die Reform für nicht weitgehend genug und enthielt sich. Die Bundesregierung einigt sich auf ein Wirtschaftspaket. Union und SPD stellten heute über 30 Maßnahmen vor. Geplant ist eine Reform der Einkommensteuer. Kleine und mittlere Einkommen sollen entlastet werden. Die Reichensteuer soll früher greifen und leicht steigen. Zudem sollen Berichtspflichten für Unternehmen wegfallen. Arbeitgeber dürfen künftig länger befristen. Außerdem wird die telefonische Krankschreibung abgeschafft. Für Arbeitnehmer ist im Krankheitsfall eine Attestpflicht ab dem ersten Tag geplant. Die Regelung werde zu mehr Bürokratie führen und die Praxen überlasten, warnt zum Beispiel die Landesärztekammer Brandenburg. 8 Tage nach dem verheerenden Doppelerdbeben in Venezuela wurde heute ein Mann lebend aus Trümmern gerettet.
3: Wie Reporter vor Ort melden, hat ein Team einen 43-Jährigen lebend aus Trümmern gezogen. Der Mann hatte als Sicherheitsmitarbeiter eines Einkaufszentrums gearbeitet, das bei den Erdstößen eingestürzt war. Rettungskräfte aus 7 Ländern hatten mehr als 3 Tage lang versucht, zu dem Verschütteten vorzudringen und ihn gleichzeitig mit Wasser und Sauerstoff versorgt. Ulrike Klein, Redaktion.
2: Der US-Konzern Google muss in der EU eine Rekordstrafe von 4,1 Milliarden Euro zahlen. Der Europäische Gerichtshof hat das Urteil heute bestätigt. Die Richter sahen es als erwiesen an. Google hat Android-Herstellern illegale Beschränkungen auferlegt. Ziel sei gewesen, die eigene Marktdominanz zu stärken. Die EU-Kommission wirft Google vor, mit Android eigene Produkte bevorzugt zu haben. So wurden beim Play Store automatisch auch Chrome und die Google-Suche mit installiert. Diese Praxis hat der Konzern inzwischen geändert.
1: Und jetzt kompetent und zuverlässig das Wetter hier bei uns in Mecklenburg-Vorpommern. Die Schlager-Radio-Wetterreporter melden in Schwerin am Schloss 21 Grad, Rostock an der Marienkirche 21, Waren an der Müritz 25, Neubrandenburg am Marktplatz 26 Grad, Binz auf Rügen 22 und Heringsdorf auf Usedom, da haben wir 26 Grad. Ansonsten heute ein Mix aus Sonne und Wolken. Es kann zwischendurch mal vom Nordwesten her Regen geben. Morgen am Freitag der Schlager-Radio-Wettertrend, ein paar Schauer bei 18 bis 23 Grad.
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1: Werftstraße bis Maßmannstraße, hier dauert es 19 Minuten länger. Wenn Sie was gesehen haben, Staus oder auch Blitzer, gerne melden, ist die 08079 89 99. Kommen Sie gut an.
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1: Na, schon gegessen oder vielleicht noch am Vorbereiten? Wir verbringen gemeinsam Ihren Abend. Jetzt mit Karel Gott, für immer jung.

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0: Heute Nacht, das war doch der Song, wo wir alle dachten, mit dem kommen wir weit bei der Fußball-Weltmeisterschaft. Helene Fischer, hier ist Schlagerradio, hör auf dein Herz. Weil irgendwie immer, wenn Helene Fischer einen Song gebracht hat, zur Fußball-Weltmeisterschaft, atemlos durch die Nacht, haben wir das ja geschafft, 2014. Ah, da ist dieses Mal leider nichts draus geworden.
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Das Original ist bereits seit 1976 ein echter Hit. Dancing Queen erreichte in weltweit 16 Ländern Platz 1 der Charts und gehört zu den erfolgreichsten Liedern der Gruppe. Mit über 6 Millionen Exemplaren wurde sie zu einer der meistverkauften Singles der 1970er Jahre. Auch heute noch darf Dancing Queen auf keiner Tanzveranstaltung fehlen. Es ist eines der am häufigsten gecoverten Stücke von ABBA. Mehr als 70 Interpretationen von verschiedenen Solokünstlern und Bands entstanden seit den 80er Jahren.

2016 hat sich die schwedische Sängerin Julia Lindholm des Klassikers angenommen und ihn mit deutschem Text gesungen. Da ihr Vater berufsbedingt 2 Jahre in Österreich lebte, war sie schon früh der deutschen Sprache zugetan. Nach ihrer Musical-Ausbildung kam Produzent Christian Geller auf sie zu und schlug ihr vor, ABBA-Titel auf Deutsch zu singen. Sie war sofort dafür. So entstand ihr 2016 veröffentlichtes Debütalbum Super Trooper, auf dem 12 der 14 Titel Coverversionen sind. Julia Lindholm, du bist die Dancing Queen.

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2: In Polzow-Dorfstraße, in Wittendörp hier am Schulhof und in Schwerin-Lübecker Straße.
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3: Ich bin Marvin Standke. Die Hansemesse in Rostock-Schmal könnte künftig dauerhaft als Sportarena dienen. Nach erfolgreichen Testspielen hat die Bürgerschaft eine Prüfung beschlossen. Im Gespräch sind zwei Varianten: ein Umbau für 2500 Zuschauer oder eine große Lösung mit bis zu 10.000 Plätzen, dann auch für die Basketball Seawolves. Messen bleiben weiterhin möglich. Ein früherer Feuerwehrmann aus Friedland stand seit heute vor Gericht in Neubrandenburg. Ihm wird vorgeworfen, einem Minderjährigen pornografisches Material geschickt zu haben. Dem 32-Jährigen drohen bis zu 3 Jahre Haft. Baden im Peenebad Malchin wird in diesem Sommer teurer. Die Stadtvertretung hat höhere Eintrittspreise beschlossen. Erwachsene zahlen künftig 5 statt 3 Euro, Kinder zahlen künftig 3 statt 1 Euro. Grund sind Sanierungen an Heizung und Sanitärbereich. Das sagte Bürgermeister Müller von der CDU. Die neuen Preise gelten noch vor den Sommerferien. 2025 hatte das Peenebad rund 18.000 Besucher. Die Betriebskosten lagen bei etwa 300.000 Euro. Und in Rostock hatte die Feuerwehr im vergangenen Jahr alle Hände voll zu tun. Rund 53.000 Einsätze stehen im Jahresbericht 2025, der vorgestellt wurde. Darunter Brände auf See, Unfälle und Starkregeneinsätze. Für rund 785.000 Euro wurden neue Fahrzeuge angeschafft. Zudem arbeiten jetzt 376 Beschäftigte bei der Feuerwehr. Amtsleiter Michael Alwart spricht von einem bewegten Jahr und von Investitionen im dreistelligen Millionenbereich.
2: Und jetzt kompetent und zuverlässig das Wetter hier bei uns in Mecklenburg-Vorpommern. Heute ein Mix aus Sonne und Wolken. Es kann aber zwischendurch vom Nordwesten her Regen geben bei 21 bis 26 Grad.
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2: Wertstraße bis Maßmannstraße, hier dauert es 19 Minuten länger. Wenn Sie was gesehen haben, Staus oder auch Blitzer, gerne melden, ist die 08079 89 99. Kommen Sie gut an.
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Juliane Werding, guten Abend, Mecklenburg-Vorpommern. Hier ist Schlagerradio, hör auf dein Herz. Ja, gute Nachrichten aus unserem Land. Unser Dorf hat Zukunft. Beim Bundeswettbewerb hat die Gemeinde Rühn aus dem Landkreis Rostock eine Silbermedaille gewonnen. Ausgezeichnet wurden unter anderem das starke Ehrenamt und der Einsatz für die Dorfgemeinschaft. Herzlichen Glückwunsch!

0: Christine Stark, hier ist Schlagerradio. Hör auf dein Herz. Wunderschönen guten Abend wünsche ich Ihnen.
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0: Abend, hier ist Schlagerradio, hör auf dein Herz. Na, haben Sie schon Feierabend? Sitzen Sie schon gemütlich zu Hause mit einem Feierabendbierchen oder mit Freunden und Familie? Wir genießen es auf jeden Fall zusammen, gleich nach 7. Wolfgang Petri dabei und wir starten mit Andrea Bär.
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2: Ich bin Marvin Standke. Feuer im Krankenhaus Ludwigslust. Zwei Menschen sind bei einem Brand ums Leben gekommen. Das Feuer brach heute früh in einem Zimmer der Gefäßchirurgie aus. Eine weitere Person erlitt eine Rauchgasvergiftung und wurde nach Schwerin gebracht. Rund 100 Menschen befanden sich zum Zeitpunkt des Brandes im Gebäude. Die Klinik wurde evakuiert. Viele Patienten konnten inzwischen zurückkehren. Die Brandursache ist weiterhin unklar. Die Kriminalpolizei hat die Ermittlungen aufgenommen. Der Landtag hat die Kita-Reform beschlossen. Ab dem kommenden Schuljahr haben Erstklässler einen Rechtsanspruch auf einen Ganztagsplatz im Hort. Außerdem werden die Gruppen kleiner. Ab nächstem Jahr betreut in der Krippe eine Fachkraft nur noch 5 statt 6 Kinder. SPD und Linke sprechen von einem Meilenstein. Die Opposition hält die Reform für nicht weitgehend genug und enthielt sich. Die Bundesregierung einigt sich auf ein Wirtschaftspaket. Union und SPD stellten heute über 30 Maßnahmen vor. Geplant ist eine Reform der Einkommensteuer. Kleine und mittlere Einkommen sollen entlastet werden. Die Reichensteuer soll früher greifen und leicht steigen. Zudem sollen Berichtspflichten für Unternehmen wegfallen. Arbeitgeber dürfen künftig länger befristen. Außerdem wird die telefonische Krankschreibung abgeschafft. Für Arbeitnehmer ist im Krankheitsfall eine Attestpflicht ab dem ersten Tag geplant. Die Regelung werde zu mehr Bürokratie führen und die Praxen überlasten, warnt zum Beispiel die Landesärztekammer Brandenburg. 8 Tage nach dem verheerenden Doppelerdbeben in Venezuela wurde heute ein Mann lebend aus Trümmern gerettet.
3: Wie Reporter vor Ort melden, hat ein Team einen 43-Jährigen lebend aus Trümmern gezogen. Der Mann hatte als Sicherheitsmitarbeiter eines Einkaufszentrums gearbeitet, das bei den Erdstößen eingestürzt war. Rettungskräfte aus 7 Ländern hatten mehr als 3 Tage lang versucht, zu dem Verschütteten vorzudringen und ihn gleichzeitig mit Wasser und Sauerstoff versorgt. Ulrike Klein, Redaktion.
2: Der US-Konzern Google muss in der EU eine Rekordstrafe von 4,1 Milliarden Euro zahlen. Der Europäische Gerichtshof hat das Urteil heute bestätigt. Die Richter sahen es als erwiesen an. Google hat Android-Herstellern illegale Beschränkungen auferlegt. Ziel sei gewesen, die eigene Marktdominanz zu stärken. Die EU-Kommission wirft Google vor, mit Android eigene Produkte bevorzugt zu haben. So wurden beim Play Store automatisch auch Chrome und die Google-Suche mit installiert. Diese Praxis hat der Konzern inzwischen geändert.
0: Und jetzt kompetent und zuverlässig das Wetter hier bei uns in Mecklenburg-Vorpommern. Die Schlager-Radio-Wetterreporter melden in Schwerin am Schloss 21 Grad, Rostock an der Marienkirche 21, Waren an der Müritz 25, Neubrandenburg am Marktplatz 26 Grad, Binz auf Rügen 22 und Heringsdorf auf Usedom, da haben wir 26 Grad. Ansonsten heute ein Mix aus Sonne und Wolken. Es kann zwischendurch mal vom Nordwesten her Regen geben. Morgen am Freitag der Schlager-Radio-Wettertrend, ein paar Schauer bei 18 bis 23 Grad. Und jetzt der Schlagerradio Verkehrsservice. Momentan relativ entspannt auf den Straßen. Wenn Sie was gesehen haben, Staus oder auch Blitzer, gerne melden 08000 79 89 99. Kommen Sie gut an.
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0: Es ist kurz nach 7. Schönen guten Abend. Gleich Wolle Petri dabei und jetzt Andrea Berg. Ich will.

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Lieblingsmensch. Guten Abend, hier ist Schlagerradio, hör auf dein Herz. Das war Namika. Apropos Armbrot und so, wie ist denn das bei Ihnen so jetzt in der Wärme? Was gibt's denn da zu essen? Ich habe ja jetzt für mich so entdeckt, habe ich schon letztes Jahr, und jetzt gibt's bei mir wieder gefühlt jeden Tag Melone mit Feta und Minze und so ein bisschen Balsamico-Creme. Ich habe jetzt aber neu entdeckt, ich mache mir jetzt auch frische Erdbeeren damit rein. Manchmal auch Gurke und Tomaten. Boah, das ist so unfassbar lecker. Das müssen Sie auf jeden Fall mal ausprobieren. Was kommt denn bei Ihnen so bei der Wärme auf den Armbrotstisch? Gibt's überhaupt Armbrot? WhatsApp's rein. 08079 89 99.

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1: Ich bin Marvin Standke. Die Hansemesse in Rostock-Schmal könnte künftig dauerhaft als Sportarena dienen. Nach erfolgreichen Testspielen hat die Bürgerschaft eine Prüfung beschlossen. Im Gespräch sind zwei Varianten. Ein Umbau für 2500 Zuschauer oder eine große Lösung mit bis zu 10.000 Plätzen. Dann auch für die Basketball Seawolves. Messen bleiben weiterhin möglich. Ein früherer Feuerwehrmann aus Friedland stand seit heute vor Gericht in Neubrandenburg. Ihm wird vorgeworfen, einem Minderjährigen pornografisches Material geschickt zu haben. Dem 32-Jährigen drohen bis zu 3 Jahre Haft. Baden im Peenebad Malchin wird in diesem Sommer teurer. Die Stadtvertretung hat höhere Eintrittspreise beschlossen. Erwachsene zahlen künftig 5 statt 3 Euro, Kinder zahlen künftig 3 statt 1 Euro. Grund sind Sanierungen an Heizung und Sanitärbereich. Das sagte Bürgermeister Müller von der CDU. Die neuen Preise gelten noch vor den Sommerferien. 2025 hatte das Peenebad rund 18.000 Besucher. Die Betriebskosten lagen bei etwa 300.000 Euro. Und in Rostock hatte die Feuerwehr im vergangenen Jahr alle Hände voll zu tun. Rund 53.000 Einsätze stehen im Jahresbericht 2025, der vorgestellt wurde. Darunter Brände auf See, Unfälle und Starkregeneinsätze. Für rund 785.000 Euro wurden neue Fahrzeuge angeschafft. Zudem arbeiten jetzt 376 Beschäftigte bei der Feuerwehr. Amtsleiter Michael Alwart spricht von einem bewegten Jahr und von Investitionen im dreistelligen Millionenbereich.
2: Und jetzt kompetent und zuverlässig das Wetter hier bei uns in Mecklenburg-Vorpommern. Heute ein Mix aus Sonne und Wolken. Es kann aber zwischendurch vom Nordwesten her Regen geben bei 21 bis 26 Grad. Und jetzt der Schlager-Radio-Verkehrsservice. Momentan relativ entspannt auf den Straßen. Wenn Sie was gesehen haben, Staus oder auch Blitzer, gerne melden 08000 79 89 99. Kommen Sie gut an.
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So soll es bleiben. Hier Schlagerradio, hör auf dein Herz mit Ich und Dich. Gleich ab 20 Uhr hören Sie wieder Schlagerkult mit meinem lieben Kollegen Bert Beel. Und hier ist jetzt noch eine WhatsApp reingetrudelt. An der 08079 89 99 hat sich der liebe Peter gemeldet. Peter möchte heute seiner Frau, der Dörte, sagen, dass er sie über alles liebt. Denn ja, sie haben heute den 16. Hochzeitstag. 16 Jahre sind diese Menschen schon gemeinsam zusammen. Das ist immer so ein Wunsch, den ich irgendwie in mir trage, weil ich irgendwie das Gefühl habe, dass die Gesellschaft sich so verändert hat, und deswegen bewundere ich das auch, wenn es noch Paare gibt wie Peter und Dörte, die so lange zusammen sind. Also, herzlichen Glückwunsch an euch zwei.

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1: Ich bin Marvin Standke. Die Bundesregierung einigt sich auf ein Wirtschaftspaket. Union und SPD stellten heute über 30 Maßnahmen vor. Geplant ist eine Reform der Einkommensteuer. Kleine und mittlere Einkommen sollen entlastet werden. Die Reichensteuer soll früher greifen und leicht steigen. Zudem sollen Berichtspflichten für Unternehmen wegfallen. Arbeitgeber dürfen künftig länger befristen. Außerdem wird die telefonische Krankschreibung abgeschafft. Für Arbeitnehmer ist im Krankheitsfall eine Attestpflicht ab dem ersten Tag geplant. Die Regelung werde zu mehr Bürokratie führen und die Praxen überlasten, warnt zum Beispiel die Landesärztekammer Brandenburg. 8 Tage nach dem verheerenden Doppelerdbeben in Venezuela wurde heute ein Mann lebend aus Trümmern gerettet.
2: Wie Reporter vor Ort melden, hat ein Team einen 43-Jährigen lebend aus Trümmern gezogen. Der Mann hatte als Sicherheitsmitarbeiter eines Einkaufszentrums gearbeitet, das bei den Erdstößen eingestürzt war. Rettungskräfte aus 7 Ländern hatten mehr als 3 Tage lang versucht, zu dem Verschütteten vorzudringen und ihn gleichzeitig mit Wasser und Sauerstoff versorgt. Ulrike Klein, Redaktion.
1: Das deutsche Unternehmen Infineon eröffnet eine neue Chipfabrik in Dresden. Die Eröffnung erfolgt 3 Monate früher als geplant. Das Werk gilt als eine der modernsten Halbleiterfabriken weltweit. Die Chips werden etwa für E-Autos und Rechenzentren benötigt. Infineon investierte rund 5 Milliarden Euro in den Standort. Es entstehen etwa 1000 neue Arbeitsplätze. Unterstützt wird das Projekt mit 920 Millionen Euro EU-Fördergeldern. Ziel ist eine geringere Abhängigkeit von anderen Ländern bei der Chipherstellung. Und Bundestrainer Julian Nagelsmann steht offenbar vor der Ablösung. Heute Vormittag tagte die DFB-Spitze in Frankfurt zur Krisensitzung. Nagelsmann war eigens aus München eingeflogen. Laut der ARD wurde ihm ein Rücktritt nahegelegt. Der 38-Jährige hat sich Bedenkzeit erbeten. Die Nationalmannschaft war bei der WM früh gescheitert. Im 16. Finale verlor Deutschland gegen Paraguay. 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Das Wetter bei uns in Mecklenburg-Vorpommern. Immer wieder Wolken, teilweise auch Schauer möglich. 15 bis 12 Grad, die Tiefstwerte. Und der Schlagerradio-Wetter-Trend sagt, viel Sonne, manchmal Wolken, aber auch Regen möglich. Die Maxi-Werte 19 bis 22 Grad.
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4: Hallo und wieder herzlich willkommen zu den Schlagererinnerungen. Zum Beispiel an Klaus Lage und seinem Hit Die Liebe bleibt.

Klare Radio, die 80er, 90er Show mit der Gruppe Schweizer und dem Gute-Laune-Song 13 Tage aus dem Jahr 1987. Als Erich Honecker zum ersten Mal mit allen Ehren in Bonn empfangen wurde. Der spätere Einheitskanzler Helmut Kohl belohnte damals Ost-Berlin, das immer mehr DDR-Bürger auf Besuch in den Westen reisen ließ. Und zum ersten Mal wird 1987 die Rüstungsschraube zurückgedreht. In Washington vereinbaren Kreml-Chef Michail Gorbatschow und US-Präsident Ronald Reagan die Verschrottung von Mittelstreckenraketen. Etwas zum Schmunzeln, weil heute undenkbar. Der 19-jährige Matthias Rust fliegt ins Herz der UdSSR zum Roten Platz in Moskau am 28. Mai 87. Seine sogenannte Friedensmission nehmen ihm die blamierten Sowjets nicht ab und

verurteilen ihn zu 4 Jahren Arbeitslager. Aber ein Jahr später ist er wieder frei. Ein paar Kulturnachrichten aus dem Jahr 87. Klaus Kinski hat seinen letzten großen Auftritt in Werner Herzogs Film Cobra Verde. Noch einmal läuft Kinski zur Hochform auf und spielt den irren Wilden extremer denn je. 4 Jahre später stirbt er im Alter von 65 Jahren in Kalifornien. Als Kallas der Diseusen wird Ute Lemper gefeiert und im Fernsehen gibt's das Erbe der Guldenburgs. Und bei uns gibt's jetzt Hanna Haller, starke Frau beinahe.

0: Schlagerradio, die 80er, 90er Show mit der Münchner Freiheit und Liebe auf den ersten Blick aus dem Jahr 1992. Was ist Liebe auf den ersten Blick? Wissenschaftlich betrachtet das Erleben einer besonders starken körperlichen Anziehung, verbunden mit romantischen Projektionen unserer Wünsche auf eine andere Person. Da passen Udo Jürgens und Tochter Jenny. Ich wünsche dir Liebe ohne Leid.
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Schlagerradio, die 80er, 90er Show mit Vicky Leandros und einem ihrer Kulthits Verlorenes Paradies aus dem Jahr 1982. Geschrieben von Ralf Siegel und Bernd Meinunger. Ihnen etwas über die Karriere von Vicky Leandros zu erzählen, hieße wirklich Eulen nach Athen tragen. Denn wir konnten ihr Leben privat und beruflich verfolgen. Dafür sorgten die bunten Blätter und die Fernsehmagazine, die über das Leben der Promis berichten. Und Fans sind nun mal neugierig. Sie wollen zum Beispiel wissen, wo lebt Vicky Leandros aktuell? Antwort: im gehobenen Stadtteil von Hamburg, Harvesterhude, in der Nähe der Außenalster. Und hier die Frage: ist Vicky Leandros noch verheiratet? Antwort: nein, sie war in zweiter Ehe mit dem adligen Enno Freier von Ruffin verheiratet, mit dem sie zwei gemeinsame Töchter hat. Fragestunde beendet. Wieder Musik zum Mitsingen mit Marius Müller-Westernhagen, Freiheit aus dem Jahr 1987.

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gleich kommt Bernhard Brink mit seinem blonden Wunder. Stefan Waggershausen ist mit Alice zu nah am Feuer. Und bei Sebastian Krumbiegel von den Prinzen ist Küssen verboten.

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1: Ich bin Marvin Standke. Die Bundesregierung einigt sich auf ein Wirtschaftspaket. Union und SPD stellten heute über 30 Maßnahmen vor. Geplant ist eine Reform der Einkommensteuer. Kleine und mittlere Einkommen sollen entlastet werden. Die Reichensteuer soll früher greifen und leicht steigen. Zudem sollen Berichtspflichten für Unternehmen wegfallen. Arbeitgeber dürfen künftig länger befristen. Außerdem wird die telefonische Krankschreibung abgeschafft. Für Arbeitnehmer ist im Krankheitsfall eine Attestpflicht ab dem ersten Tag geplant. Die Regelung werde zu mehr Bürokratie führen und die Praxen überlasten, warnt zum Beispiel die Landesärztekammer Brandenburg. 8 Tage nach dem verheerenden Doppelerdbeben in Venezuela wurde heute ein Mann lebend aus Trümmern gerettet.
2: Wie Reporter vor Ort melden, hat ein Team einen 43-Jährigen lebend aus Trümmern gezogen. Der Mann hatte als Sicherheitsmitarbeiter eines Einkaufszentrums gearbeitet, das bei den Erdstößen eingestürzt war. Rettungskräfte aus 7 Ländern hatten mehr als 3 Tage lang versucht, zu dem Verschütteten vorzudringen und ihn gleichzeitig mit Wasser und Sauerstoff versorgt. Ulrike Klein, Redaktion.
1: Das deutsche Unternehmen Infineon eröffnet eine neue Chipfabrik in Dresden. Die Eröffnung erfolgt 3 Monate früher als geplant. Das Werk gilt als eine der modernsten Halbleiterfabriken weltweit. Die Chips werden etwa für E-Autos und Rechenzentren benötigt. Infineon investierte rund 5 Milliarden Euro in den Standort. Es entstehen etwa 1000 neue Arbeitsplätze. Unterstützt wird das Projekt mit 920 Millionen Euro EU-Fördergeldern. Ziel ist eine geringere Abhängigkeit von anderen Ländern bei der Chipherstellung. Und Bundestrainer Julian Nagelsmann steht offenbar vor der Ablösung. Heute Vormittag tagte die DFB-Spitze in Frankfurt zur Krisensitzung. Nagelsmann war eigens aus München eingeflogen. Laut der ARD wurde ihm ein Rücktritt nahegelegt. Der 38-Jährige hat sich Bedenkzeit erbeten. Die Nationalmannschaft war bei der WM früh gescheitert. Im 16. Finale verlor Deutschland gegen Paraguay. 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Das Wetter bei uns in Mecklenburg-Vorpommern. Immer wieder Wolken, teilweise auch Schauer möglich. 15 bis 12 Grad, die Tiefstwerte. Und der Schlagerradio-Wettertrend sagt, viel Sonne, manchmal Wolken, aber auch Regen möglich. Die Maxiwerte 19 bis 22 Grad.
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4: Udo Lindenberg steht am Airport und will dich wiedersehen.

Schlagerradio, die 80er, 90er Show mit Stefan Waggershausen und Alice, mit der er zu nah am Feuer war und damit einen Hit gelandet hat, der heute zu den Kultschlagern gehört. Das war im Jahr 1984. Stefan Waggershausen hat deutsche Schlagergeschichte mitgeschrieben. Dafür wurde er mehrfach ausgezeichnet. Mit dem Deutschen Schallplattenpreis, mit der Goldenen Europa, dem Löwen von Radio Luxemburg. Er bekam Gold vom RSH, Radio Schleswig-Holstein, eine goldene Schallplatte für das Album Hallo Engel und er war für den Echo nominiert. Angefangen hat es 1971, als Stefan Waggershausen für ein Psychologiestudium nach Berlin zog. Während seines Studiums arbeitete er als Regieassistent für TV-Produktionen, schrieb seine ersten Musiken fürs Fernsehen und komponierte erste Songs. In den 70er Jahren gehörte er zu einem Kreis von Musikern, die in Berlin-Hallensee im selben Haus wohnten. Unter anderem gehörte Gunter Gabriel dazu. Glück für mich, denn 1979 habe ich von den beiden ein Lied bekommen. Es heißt Melanie und ich werde immer wieder mal darauf angesprochen. Neben der Arbeit als Sänger hat Stefan Waggershausen auch Lieder für andere geschrieben und produziert, unter anderem für Dalia Lavie, Otto Waalkes, Wolfgang Petri und Peter Kraus. Jetzt hören wir Juliane Werding. Vielleicht irgendwann.

Schlagerradio, die 80er, 90er Show mit Matthias Reim und seinem Song von 1991. Ich hab mich so auf dich gefreut. Das erfolgreichste Lied von Matthias Reim war ein Jahr zuvor Verdammt, ich lieb dich. Die Single hielt sich 16 Wochen lang auf Platz 1 der deutschen Charts und ist bis heute die bestverkaufte deutschsprachige Single aller Zeiten. Hier kommt die Rockband Pearl mit dem Sänger Michael Bardakowski. Zeit, die nie vergeht.

Schlagerradio, die 80er, 90er Show mit der Gruppe Pur und dem Jahrhunderthit Abenteuerland aus dem Jahr 1995. Der Titel gehört zu den ausgesuchten 100 Schlagern des letzten Jahrhunderts auf Platz 8. Pur, das sind 5 sympathische Schwaben aus Bietigheim-Bissingen, die seit Mitte der 70er Jahre gemeinsam musizieren und hart für ihren Erfolg arbeiten. Den großen Durchbruch schafften sie 1990 mit der Ballade Lena, einem vielleicht etwas schnulzigen Schlager, der die musikalische und textliche Richtung der Band bis heute klar vorgibt. Frontmann ist der Sänger und Textdichter Hartmut Engler. Die Single und das gleichnamige Album Abenteuerland wurden zum Triumphzug für die Band. Mehr als 2 Millionen Tonträger und zig Branchenauszeichnungen sprachen für sich. Jetzt hören wir die Gruppe Wind mit dem Song zum Eurovision Song Contest 1987. Lass die

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Und das waren sie wieder, die Kulthits der 80er und 90er Jahre. Gerne wieder am nächsten Sonntag von 14 bis 18 Uhr hier bei Schlagerradio. Am kommenden Samstag gibt es wieder die Evergreens Agogo von 9 bis 10. Jetzt wünsche ich Ihnen noch einen schönen Abend und sage Tschüss, Ihr Bert Bing.

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1: Ich bin Marvin Standke und das war der Tag. Die Bundesregierung will kleine und mittlere Einkommen steuerlich entlasten. Bundeskanzler Merz stellte in Berlin das gemeinsame Reformpaket von Union und SPD vor. 10 Milliarden Euro jährlich für Durchschnittshaushalte, rund 600 Euro Entlastung im Jahr. Auch beim Arbeitsrecht gibt es Änderungen. Befristete Verträge sollen künftig bis zu 6-mal verlängert werden können. Das soll vor allem Start-ups helfen. Zudem wird die telefonische Krankschreibung abgeschafft. Wer krank ist, muss ab dem ersten Tag ein ärztliches Attest vorlegen. Auf die Praxen käme damit eine riesige Bürokratiewelle zu, kritisierte der Verband der Hausärzte gegenüber des RND. Merz nannte die Reformen notwendig, um Deutschland zukunftsfähig zu machen. Zugewanderte in Deutschland werden oft nur unterqualifiziert im Berufsleben eingesetzt, obwohl fast jeder Fünfte einen Hochschulabschluss hat. Das sagt eine Studie der Bertelsmann Stiftung. Gut ausgebildete Zugewanderte arbeiten der Studie zufolge zu häufig nur als Hilfskräfte, etwa als Reinigungspersonal. Bessere Integration könnte den Fachkräftemangel lindern und Steuereinnahmen sowie Sozialversicherung stärken. Der alternden Bevölkerung in Deutschland fehlten binnen eines Jahres 75.000 Beschäftigte. Der US-Konzern Google muss in der EU eine Rekordstrafe von 4,1 Milliarden Euro zahlen. Der Europäische Gerichtshof hat das Urteil heute bestätigt. Die Richter sahen es als erwiesen an. Google habe Android-Herstellern illegale Beschränkungen auferlegt. Ziel sei gewesen, die eigene Marktdominanz zu stärken. Die EU-Kommission wirft Google vor, mit Android eigene Produkte bevorzugt zu haben. So wurden beim Play Store automatisch auch Chrome und die Google-Suche mit installiert. Diese Praxis hat der Konzern inzwischen geändert. 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Das Wetter bei uns in Mecklenburg-Vorpommern. Immer wieder Wolken, teilweise auch Schauer möglich. 15 bis 12 Grad, die Tiefstwerte. Und der Schlagerradio-Wettertrend sagt, viel Sonne, manchmal Wolken, aber auch Regen möglich. Die Maxiwerte 19 bis 22 Grad.
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1: Ich bin Marvin Standke und das war der Tag. Die Bundesregierung will kleine und mittlere Einkommen steuerlich entlasten. Bundeskanzler Merz stellte in Berlin das gemeinsame Reformpaket von Union und SPD vor. 10 Milliarden Euro jährlich für Durchschnittshaushalte, rund 600 Euro Entlastung im Jahr. Auch beim Arbeitsrecht gibt es Änderungen. Befristete Verträge sollen künftig bis zu 6-mal verlängert werden können. Das solle vor allem Start-ups helfen. Zudem wird die telefonische Krankschreibung abgeschafft. Wer krank ist, muss ab dem ersten Tag ein ärztliches Attest vorlegen. Auf die Praxen käme damit eine riesige Bürokratiewelle zu, kritisierte der Verband der Hausärzte gegenüber des RND. Merz nannte die Reformen notwendig, um Deutschland zukunftsfähig zu machen. Zugewanderte in Deutschland werden oft nur unterqualifiziert im Berufsleben eingesetzt, obwohl fast jeder Fünfte einen Hochschulabschluss hat. Das sagt eine Studie der Bertelsmann Stiftung. Gut ausgebildete Zugewanderte arbeiten der Studie zufolge zu häufig nur als Hilfskräfte, etwa als Reinigungspersonal. Bessere Integration könnte den Fachkräftemangel lindern und Steuereinnahmen sowie Sozialversicherung stärken. Der alternden Bevölkerung in Deutschland fehlten binnen eines Jahres 75.000 Beschäftigte. Der US-Konzern Google muss in der EU eine Rekordstrafe von 4,1 Milliarden Euro zahlen. Der Europäische Gerichtshof hat das Urteil heute bestätigt. Die Richter sahen es als erwiesen an. Google habe Android-Herstellern illegale Beschränkungen auferlegt. Ziel sei gewesen, die eigene Marktdominanz zu stärken. Die EU-Kommission wirft Google vor, mit Android eigene Produkte bevorzugt zu haben. So wurden beim Play Store automatisch auch Chrome und die Google-Suche mit installiert. Diese Praxis hat der Konzern inzwischen geändert. 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Das Wetter bei uns in Mecklenburg-Vorpommern. Immer wieder Wolken, teilweise auch Schauer möglich. 15 bis 12 Grad, die Tiefstwerte. Und der Schlagerradio-Wettertrend sagt, viel Sonne, manchmal Wolken, aber auch Regen möglich. Die Maxiwerte 19 bis 22 Grad.
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2: Ich bin Marvin Standke und das wird der Tag. Heute starten wir in den womöglich staureichsten Tag des Jahres. Das prognostiziert der ADAC, denn die Sommerreisewelle beginnt in Deutschland. Besonders voll wird es auf den Strecken in Richtung Süden sowie auf den Routen zur Nord- und Ostsee. Bei schönem Wetter kommt es dann auch Samstagvormittag zusätzlich zu regem Ausflugsverkehr, der zu Verzögerungen auf unseren Straßen in die Alpen, Mittelgebirge, an die Küsten und zu den Seen führt. Außerdem ist heute der letzte Schultag vor den Sommerferien in 4 Bundesländern: Sachsen, Sachsen-Anhalt, Schleswig-Holstein und auch Thüringen. Bundeskanzler Merz empfängt morgen die Staats- und Regierungschefs der baltischen Länder. Litauen, Estland und Lettland kommen dann ins Kanzleramt nach Berlin. Im Mittelpunkt stehen der bevorstehende NATO-Gipfel in Ankara. Auch die weitere Unterstützung der Ukraine wird Thema sein. Die baltischen Staaten grenzen direkt an Russland und Belarus. Sie gelten als wichtigster Frontstaat der NATO-Ostflanke. Deutschland führt seit 2023 eine Kampfbrigade in Litauen. Das Treffen soll die gemeinsame Haltung vor dem Gipfel stärken. Und heute starten wir in den 23. Turniertag der FIFA-Fußball-Weltmeisterschaft, die übrigens eine Rekord-WM ist. Während die Gastgeberstädte hohe Kosten stemmen müssen, erwartet die FIFA rund um die Fußball-WM 2026 Rekordeinnahmen. Für den Finanzzyklus von 2023 bis jetzt rechnet die FIFA mit etwa 13 Milliarden US-Dollar Umsatz. Und später am Abend dann das Spiel Australien gegen Ägypten. 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Das Wetter bei uns in Mecklenburg-Vorpommern. Immer wieder Wolken, teilweise auch Schauer möglich. 15 bis 12 Grad, die Tiefstwerte. Und der Schlagerradio-Wettertrend sagt: viel Sonne, manchmal Wolken, aber auch Regen möglich. Die Maxiwerte 19 bis 22 Grad.
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1: Ich bin Marvin Standke und das wird der Tag. Heute starten wir in den womöglich staureichsten Tag des Jahres. Das prognostiziert der ADAC, denn die Sommerreisewelle beginnt in Deutschland. Besonders voll wird es auf den Strecken in Richtung Süden sowie auf den Routen zur Nord- und Ostsee. Bei schönem Wetter kommt es dann auch Samstagvormittag zusätzlich zu regem Ausflugsverkehr, der zu Verzögerungen auf unseren Straßen in die Alpen, Mittelgebirge, an die Küsten und zu den Seen führt. Außerdem ist heute der letzte Schultag vor den Sommerferien in 4 Bundesländern: Sachsen, Sachsen-Anhalt, Schleswig-Holstein und auch Thüringen. Bundeskanzler Merz empfängt morgen die Staats- und Regierungschefs der baltischen Länder. Litauen, Estland und Lettland kommen dann ins Kanzleramt nach Berlin. Im Mittelpunkt stehen der bevorstehende NATO-Gipfel in Ankara. Auch die weitere Unterstützung der Ukraine wird Thema sein. Die baltischen Staaten grenzen direkt an Russland und Belarus. Sie gelten als wichtigster Frontstaat der NATO-Ostflanke. Deutschland führt seit 2023 eine Kampfbrigade in Litauen. Das Treffen soll die gemeinsame Haltung vor dem Gipfel stärken. Und heute starten wir in den 23. Turniertag der FIFA-Fußball-Weltmeisterschaft, die übrigens eine Rekord-WM ist. Während die Gastgeberstädte hohe Kosten stemmen müssen, erwartet die FIFA rund um die Fußball-WM 2026 Rekordeinnahmen. Für den Finanzzyklus von 2023 bis jetzt rechnet die FIFA mit etwa 13 Milliarden US-Dollar Umsatz. Und später am Abend dann das Spiel Australien gegen Ägypten. 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Das Wetter bei uns in Mecklenburg-Vorpommern. Immer wieder Wolken, teilweise auch Schauer möglich. 15 bis 12 Grad, die Tiefstwerte. Und der Schlagerradio-Wettertrend sagt: viel Sonne, manchmal Wolken, aber auch Regen möglich. Die Maxiwerte 19 bis 22 Grad. 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
1: Ich bin Marvin Standke und das wird der Tag. Heute starten wir in den womöglich staureichsten Tag des Jahres. Das prognostiziert der ADAC, denn die Sommerreisewelle beginnt in Deutschland. Besonders voll wird es auf den Strecken in Richtung Süden sowie auf den Routen zur Nord- und Ostsee. Bei schönem Wetter kommt es dann auch Samstagvormittag zusätzlich zu regem Ausflugsverkehr, der zu Verzögerungen auf unseren Straßen in die Alpen, Mittelgebirge, an die Küsten und zu den Seen führt. Außerdem ist heute der letzte Schultag vor den Sommerferien in vier Bundesländern: Sachsen, Sachsen-Anhalt, Schleswig-Holstein und auch Thüringen. Bundeskanzler Merz empfängt morgen die Staats- und Regierungschefs der baltischen Länder. Litauen, Estland und Lettland kommen dann ins Kanzleramt nach Berlin. Im Mittelpunkt stehen der bevorstehende NATO-Gipfel in Ankara. Auch die weitere Unterstützung der Ukraine wird Thema sein. Die baltischen Staaten grenzen direkt an Russland und Belarus. Sie gelten als wichtigster Frontstaat der NATO-Ostflanke. Deutschland führt seit 2023 eine Kampfbrigade in Litauen. Das Treffen soll die gemeinsame Haltung vor dem Gipfel stärken. Und heute starten wir in den 23. Turniertag der FIFA-Fußball-Weltmeisterschaft, die übrigens eine Rekord-WM ist. Während die Gastgeberstädte hohe Kosten stemmen müssen, erwartet die FIFA rund um die Fußball-WM 2026 Rekordeinnahmen. Für den Finanzzyklus von 2023 bis jetzt rechnet die FIFA mit etwa 13 Milliarden US-Dollar Umsatz. Und später am Abend dann das Spiel Australien gegen Ägypten. 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Das Wetter bei uns in Mecklenburg-Vorpommern. Immer wieder Wolken, teilweise auch Schauer möglich. 15 bis 12 Grad, die Tiefstwerte. Und der Schlagerradio-Wetter-Trend sagt, viel Sonne, manchmal Wolken, aber auch Regen möglich. Die Maxi-Werte 19 bis 22 Grad.
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